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2: Hallo und herzlich willkommen zu einer neuen Ausgabe von unseren Retro-Charts. Heute steht die britische Hitparade vom 21. Juni 1981 im Vordergrund. Und die erste neue Single, das ist gerade ein Zungenbrecher. Kirsty MacColl mit «There's a guy who works down, the chip chops wears his Elvis».

McCall. Sie ist im Jahr 2000 bei einem Tauchunfall in Mexiko ums Leben gekommen. Und das ist der Ex-Beatle George Harrison in der britischen Hitparade vor 45 Jahren, All Those Years Ago.

Im nächsten Song geht es um ein junges Paar. Sein Leben wird durch frühe Heirat, Schwangerschaft und wirtschaftliche Schwierigkeiten geprägt. Der Bruce Springsteen hat selber mal gesagt, dass der Song «The River» auf Erlebnisse in seiner Familie zurückgeht, insbesondere auf seine Schwester und ihren Mann. Neu in der britischen Hitparade vor 45 Jahren auf Platz 35, vor Wochen nämlich noch 43 Bruce Springsteen,

0: Der Dave Edmonds, der Racy Sound, zusammen mit den Stray Cats. Der Dave Edmonds kommt von Wales, Jahrgang 1944.
1: Platz 29.
0: Ja, der Herr, der war schon mal Lead-Gitarrist bei Deep Purple, nämlich der Richie Blackmore. Da ist seine Gruppe Rainbow, Can't Happen Here.

Kritisch Hitparade vom 21. Juni 1981 spielen wir heute. Der Quincy Jones ist einer der einflussreichsten Musikproduzenten, Komponisten und Arrangeur vom 20. Jahrhundert. Gestorben ist er am 3. November vom letzten Jahr im Alter von 91 Jahren in Los Angeles. Das ist einer von seinen grossen Hits, Razzmatazz.

0842 vor 45 Jahren in Großbritannien. Bad Manners und ihres Can-Can. Jetzt steigen wir in Top 10 vor 15 auf New Dylan Page. Sie wird vor allem mit Memory aus dem Musical Cats verbunden. Und sie ist die erste gewesen, wo das Lied in der West End Produktion öffentlich auf der Bühne gesungen hat. Und ihre Version hat den Song weltberühmt gemacht. Da ist sie, Memory, Elaine Page.

Südige Flashback schließen wir ab mit dem Nummer 1 Hit von der British Hitparade vor 45 Jahren am 21. Juni 1981. Der Michael Jackson, One.

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4: Wie würdet ihr reagieren, wenn ihr herausfindet, dass wir nicht alleine sind auf dieser Welt? Dass es außerirdisches Leben unter uns gibt und das schon lange. In einem neuen Film von Steven Spielberg findet eine Regierungsanalystin, ein Physiker und ein Diplomat immer mehr Hinweise auf außerirdisches Leben. Also machen sie sich auf die Suche.
5: Was hast du gestohlen?
6: Geheimnisse. Die Daten, für deren Schutz ich bezahlt wurde.
5: Sind das Menschen?
6: Nein.
4: Das Team kommt der Wahrheit immer näher und findet heraus, es gibt deutliche politische und gesellschaftliche Spannungen. Es läuft auf dem globalen Tag von der Enthüllung heraus, der Disclosure Day.
6: Die Menschen haben ein Recht auf die Wahrheit. Sie gehört allen 7 Milliarden Menschen.
5: Was ist los?
6: Du würdest mir nicht glauben, wenn ich es dir sage. Deshalb zeige ich es dir.
5: Was wirst du tun?
6: Ich enthülle es. Vor der ganzen Welt. Und zwar alles.
4: Welche Seite sich durchsetzen kann und wie das Leben auf der Erde mit einer neuen Lösung aussieht, seht ihr im Science-Fiction-Thriller von Steven Spielberg Disclosure Day, der Tag der Wahrheit, am 10. Juni. Er kann extrem gut mit Pfeil und Bogen umgehen und ist ein geschickter Dieb, der für Gerechtigkeit kämpft, also von den Reichen das Geld klaut und den Armen gibt. Die Sage vom Robin Hood aus dem 15. Jahrhundert, wo man sich bis heute erzählt. Aber auf eine ganz falsche Art. Die Wahrheit, was hinter einem Robin Hood steckt, kommt das Jahr ans Licht.
7: Die Menschen sprechen von Robin Hood. Erzählen seine Geschichten. Es sind alles Lügen. Lügen, die ich vor langer Zeit erzählt habe, damit die Narren mir in die Dunkelheit folgen.
4: Der Robin Hood, gespielt vom Hugh Jackman, sucht am Ende von seinem Leben in einer Schlacht eigentlich nur noch den Tod. Landet dann aber bei einer geheimnisvollen Frau, die ihm eine komplett neue Chance bietet.
5: Ich helfe jenen, die auf diese Insel kommen. Und sie schlagen dann neue Wege ein.
7: Ich habe so viele getötet, ich könnte euch keine Zahl nennen. Es ist ein Fluch.
4: The Death of Robin Hood, der Actionfilm mit Hugh Jackman, läuft am 18. Juni in den Deutschschweizer Kinos. Ganz in eine andere Richtung als Action oder Science Fiction geht es beim ersten Open-Air-Kino in der Region vom 2026. Die zweite Filmtag Essence stehen da, wo sie sich für 3 Komödien entschieden haben, wie der OK-Präsident, der Dominik Spicher, sagt.
8: Dieses Jahr spielen wir am Freitag «What's Love Got to Do With It». Das ist eben so ein bisschen der lustige Film. Und dann am Samstag der Schweizer Film «Hallo Betty», der ja sicher bekannt ist. Das ist so eigentlich ganz ein aktueller Film. Und dann am Sonntag «Der Pinguin des Lebens» ist so ein bisschen der tiefgründige Film, der dann den Abschluss von unseren 3 Tagen bildet.
4: Die Filme fangen um die 10 Jahre an. Die Festwirtschaft hat aber schon ab dem 7. offen.
8: Das Team von der Bubenbaby bietet ganz viele verschiedene Menüs zu trinken und so weiter. Man kann sich wirklich bei uns verpflegen und dann ja, so in den Abend starten, dass man den Film verpflegt kann schauen, sozusagen.
4: Sagt der OK-Präsident Dominik Spicher. Das Open Air Kino auf dem Sportplatz Staatsessens direkt am Rhein ist vom 26. bis 28. Juni. Tickets gibt es vor Ort an der Abikasse, im Essenzer Volk oder online.

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1: Im Studio ist Iris Wippig. Gestern Abend sind heftige Gewitter über die Schweiz gezogen. Besonders stark betroffen war die Region Zürich. In der Stadt Zürich wurden mehrere Menschen verletzt durch herabstürzende Äste und umstürzende Bäume. 3 Personen mussten ins Spital. Es kam zudem zu Überschwemmungen, unter anderem am Zürcher Hauptbahnhof. Am Flughafen kam es zu Einschränkungen im Flugbetrieb. Laut SRF Meteo wurden in der ganzen Schweiz über 15.000 Blitze registriert. Zudem wurden Sturmböen gemessen und mancherorts gab es Hagelschauer. Trotz der Gewitter gestern Abend dauert die Hitze in der Schweiz an. Bisher wurden erst wenige Rekorde geknackt, aber es zeichnet sich eine Hitzewelle von historischer Dauer ab, wie Meteo News auf seiner Webseite schreibt. Am heißesten wurde es gestern in Schaffhausen mit 35,7 Grad. Damit war es dort so heiß wie noch nie im Juni. Über 35 Grad wurde es auch in Zürich-Kloten und in mehreren Aargauer Gemeinden. Trotz der hohen Temperaturen geht der Unterricht an den meisten Schweizer Schulen normal weiter. Einzig im Kanton Genf dürfen die jüngsten Schülerinnen und Schüler Anfang nächste Woche zu Hause bleiben. In England, nördlich von London, sind 2 Züge zusammengestoßen. Dabei kam ein Mensch ums Leben. Knapp 90 Menschen wurden verletzt. Rund ein Drittel trug schwere Verletzungen davon, wie die Rettungsdienste mitteilten. Laut Angaben der Gewerkschaft RMT handelt es sich bei dem Toten um den Lokführer von einem der Züge. Der Unfall ereignete sich gestern am späten Nachmittag in Elstow bei Bedford. Laut der britischen Verkehrsministerin geschah der Zusammenstoß zwischen 2 Passagierzügen. Die Ursache für den Unfall wird aktuell untersucht. Und noch zum Sport. Fußball. Die 3 Gastgeber der diesjährigen FIFA-WM bleiben ungeschlagen. Nach Kanada und Mexiko überstanden auch die USA ihr 2. Vorrundenspiel ohne Niederlage. Die USA besiegen Australien mit 2:0. Bei ihrem 2. Sieg kam es für die US-Amerikaner auch noch zu einer Premiere. Sie sind das 1. Team in der Geschichte aller WM-Endrunden, die in aufeinanderfolgenden Spielen von einem gegnerischen Eigentor profitierten. In den anderen Spielen von gestern Abend und heute Nacht gewinnt Marokko gegen Schottland mit 1:0. Brasilien besiegt Haiti mit 3:0 und die Türkei verliert gegen Paraguay mit 0:1. Damit scheidet die Türkei bereits in der Gruppenphase aus.
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3: Heute sollte es wieder ein heißer Sommertag geben in der Region Schaffhausen. Also viel trinken und eincremen sind heute angesagt. Temperaturen steigen auf bis zu 34 Grad an.

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1: In unserem Studio ist es jetzt recht warm und draussen sehe ich vom Fenster aus blauen Himmel. Serena Leuthold vom Meteotest Bern. Bleibt es heute in Schaffhausen so schön oder kommt es noch weiter?
2: Ja, heute gibt es einen sonnigen Tag in der Region Schaffhausen und es wird vor allem sehr warm am Nachmittag. Die Höchstwerte sind um die 34 Grad. Richtig Schwarzhaar sieht man dann schon im weiteren Verlauf von diesem Nachmittag auch die ein oder andere Quellwoche und die ein oder andere Quellwoche werden auch ausleeren dort und vielleicht auch mal das Gewitter bringen, aber in der Region Schaffhausen da ist die Wahrscheinlichkeit sehr gross, dass es den ganzen Tag trocken und sonnig bleibt.
1: Heute also bleibt es voraussichtlich noch trocken. Wie sieht es mit Mannsonntag aus?
2: Ja, der Sonntag geht auch sehr sonnig und sehr warm weiter. Die Höchstwerte sind so um die 35 Grad. Und auch hier kann es über dem Schwarzwald die ein oder andere Quellwoche geben im Verlauf des Nachmittags. Und auch hier sind in der weiteren Folge frenzende Regengüsse oder Gewitter nicht ausgeschlossen. Und möglicherweise kann es auch sein, dass vielleicht mal das ein oder andere Gewitter auch über Schaffhausen wird hinwegziehen. Das ist nicht ganz ausgeschlossen am Sonntag. Aber ja, es ist wirklich nur frenzend der Fall.
1: Gewitter sind also nicht ganz ausgeschlossen. Wenn wir jetzt auf die nächste Woche schauen, wie sieht es denn dort aus?
2: Am Montag und auch in der neuen Woche geht es weiter mit dem sonnigen und trockenen Wetter. Im Verlauf des Nachmittags gibt es teilweise über den Bergen wieder ein paar Quellwochen. Und ja, lokale Gewitter sind nicht ganz ausgeschlossen. Bei uns in der Region bleibt es mit grosser Wahrscheinlichkeit bis und mit zum nächsten Wochenende mal trocken. Und die Temperaturen, die bleiben hoch. Die Höchstwerte sind immer so zwischen 33 und 36 Grad.
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1: Am Mikrofon Sarina Zengerle. Gestern Abend sind heftige Gewitter über die Schweiz gezogen. Besonders stark betroffen war die Region Zürich. In der Stadt Zürich wurden mehrere Menschen verletzt durch herabstürzende Äste oder umstürzende Bäume. Drei Personen mussten ins Spital. Es kam zudem zu Überschwemmungen, unter anderem am Zürcher Hauptbahnhof. Am Flughafen kam es zu Einschränkungen im Flugbetrieb. Laut SRF Meteo wurden in der ganzen Schweiz über 15.000 Blitze registriert. Zudem wurden Sturmböen gemessen und mancherorts gab es Hagelschauer. In England, nördlich von London, sind zwei Züge zusammengestoßen. Dabei kam ein Mensch ums Leben, knapp 90 Menschen wurden verletzt. Rund ein Drittel trug schwere Verletzungen davon, wie die Rettungsdienste mitteilten. Laut Angaben der Gewerkschaft RMC handelt es sich bei dem Toten um den Lokführer von einem der Züge. Der Unfall ereignete sich gestern am späten Nachmittag in Elstow bei Bedford. Laut der britischen Verkehrsministerin geschah der Zusammenstoß zwischen zwei Passagierzügen. Die Ursache für den Unfall wird aktuell untersucht. Trotz des Gewitters gestern Abend dauert die Hitze in der Schweiz an. Bisher wurden erst wenige Rekorde geknackt, aber es zeichnet sich eine Hitzewelle von historischer Dauer ab, wie Meteo News auf seiner Webseite schreibt. Am heißesten wurde es gestern in Schaffhausen mit 35,7 Grad. Damit war es dort so heiß wie noch nie im Juni. Über 35 Grad wurde es auch in Zürich-Kloten und in mehreren Aargauer Gemeinden. Trotz der hohen Temperaturen geht der Unterricht an den meisten Schweizer Schulen normal weiter. Einzig im Kanton Genf dürfen die jüngsten Schülerinnen und Schüler Anfang nächste Woche zu Hause bleiben. Und noch zum Sport, Mountainbike. Die Schweizerinnen liefern starke Resultate zum Auftakt des Weltcup-Wochenendes in Lenzerheide. Im Shorttrack-Rennen fährt Ronja Blöchlinger auf Platz 2 und Alessandra Keller auf Platz 3. Sie wurden einzig von der US-Mountainbikerin Savilia Blank bezwungen. Schweizerin Nicole Keller holte den 4. Platz und Sina Frey wird 6. Bei den Männern schafften es zwei Schweizer unter die Top 10. Dario Lillo fuhr auf Platz 5 und Filippo Colombo auf Platz 7.
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3: In der Region Schaffhausen soll es heute wieder einen heissen Tag geben. Die Mehrheit des Tages soll sonnig bleiben. Die Temperaturen steigen auch heute wieder auf über 30 Grad und zwar auf maximal 34 Grad.

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1: Call the Boss, Jael Schüle, Gründerin Lunascrep und Teil von der Leitungscrew im neuen Kugelbistro.
2: Da ist die Jael.
1: Und da ist Nina vom Wirtschaftsnewsletter Zahltag. Hoi Jael. Jael, wo wir vorher kurz den Ton getestet haben, bist du noch am Kaffee rausgelassen? Sind Gäste jetzt gegangen oder hast du jemanden, der für dich übernommen hat?
2: Ich habe jemanden, der für mich übernommen hat. Ich kann mich richtig gut jetzt ausklinken dort.
1: Sehr gut. Du bist in Schaffhausen bekannt als Gründerin und Mitinhaberin von Lunascrep, einem Foodtruck mit Bistro am Lindli. 2003, also vor 23 Jahren, hast du die Idee gehabt mit Grep, man kann fast ein bisschen sagen, die Welt verbessern. Wenn du jetzt zurückschaust, wie blickst du auf deine Anfangszeit zurück?
2: Ich finde es immer noch ein sehr schöner Start. Also wir haben so klein gestartet, wie das einfach nicht möglich ist, mit einem Do-it-yourself-Zelt von 50 Franken und zwei Röschos und haben in der Bratpfanne Grepp gemacht mit handgeschriebenen Holztäfeli. Und dann haben wir ein bisschen Geld verdient, haben die investiert in so richtige klassische Krampus-Grepp-Platten und so sind wir stetig gewachsen.
1: Also kann man vielleicht auch ein bisschen sagen, es war jugendlicher Idealismus gewesen, oder hast du einen Background gehabt in der Gastronomie?
2: Nein, ich habe gar keinen Background in der Gastronomie. Also ich habe schon, ich esse sehr gern und ich koche eigentlich auch noch gern. Und ich komme aus einer Familie, die da das mit dem Zusammenessen, gemütlich, Gastfreundschaft, die da schon einen Stellenwert hat.
1: Und hast du denn relativ schnell gespürt, dass da etwas Grosses und Wichtiges für dein Leben wird oder hat da ganz klein und unscheinbar angefangen?
2: Es hat ganz klein und unscheinbar angefangen und auch ich bin dort mit meinem Ex-Mann zusammen, sind wir also ganz kleine Festivals verteilt in der Schweiz, haben irgendwie ein paar wenige Gräbe gemacht und sind dann zufrieden wieder am nächsten Tag heimgefahren und es ist wie so, ja, eigentlich schon auch erst seit Miriam Zimmermann mit im Boot ist halt so richtig gross geworden am festen Standort am Rhein. Und vorher ist es so mein Teilzeitjob gewesen.
1: Du hast es gerade gesagt, 2013.

0: Hat das Ding überhaupt je noch einmal anders an oder steht es eigentlich hauptsächlich nur noch am Lindli?
1: Also jetzt bis zum mitletzten Jahr ist es noch am 6 Liter Platz gestanden für den Weihnachtsmarkt. Jetzt ist aber seit letztem Winter klar, dass ein neuer Anbieter das wird machen und ob die uns auswählen, wissen wir halt noch nicht. Aber um darauf zurückzukommen, erfahrt nicht mehr, aber ich glaube, wir könnten wieder zum Leben erwecken, unseren Hübschi. Ja, er ist halt sehr alt, wir hätten ihn müssen vorführen lassen und wir hätten müssen richtig viel Geld investieren und haben uns dann dagegen entschieden, weil es auch immer war, oh mein Gott, es regnet, nein, es hat ein bisschen Eis, wir können nicht fahren und
0: das hat Nerven gekostet, genau.
1: Ja, das hat wirklich Nerven gekostet und jetzt lassen wir ihn abschleppen, auch wenn ich es ein bisschen schade finde, weil es ist schon noch ein schönes Gefühl, mit dem schönen Steuerrad zu fahren. Jenu.
0: Es ist eure 13. Saison am Lindli. Was hat sich über all die Jahre verändert und was ist vielleicht auch gleich geblieben?
1: Also verändert hat sich sicher die Grösse. Also wir haben mehr Tisch, wir haben ein Terrasse, früher noch sind wir an der Strasse gewesen. Und in der ersten Saison, wir hätten nicht Geld gehabt, um alles zu kaufen. Wir konnten von der Stadt können so Klappstühle auslehnen. Und wir haben wirklich sehr klein gestartet und jedes Jahr ist es ein bisschen grösser geworden. Und ich würde sagen, gleich geblieben ist, dass wir das Ziel haben, dass die Leute sich bei uns wohlfühlen. Also wenn sie kommen und sagen, oh, es fühlt sich wie an wie in der Ferien bei euch, dann sind wir zwei, oh, unser Ziel haben wir erreicht.
0: Und was sind das für Leute, die vor allem bei euch einkehren? Sind das die Weidlingfahrer, sind das die Spaziergänger oder kommen auch ganz viele ganz gezielt für so eine Auszeit zu euch?
1: Also ich würde sagen, unsere Stammkunden sind querbeet gemischt von jung bis alt. Wir haben schon ältere Ehepärlis gehabt, die regelmäßig zu uns gekommen sind. Sie kommen leider nicht mehr, weil vielleicht ja, das Alter Mobilität genommen hat, aber hat uns immer sehr gefreut. Es ist jetzt nicht so, dass wir nur eine Gruppe von Leuten ansprechen. Auch wenn man vielleicht sagen kann, mit unserem biologischen Angebot hat man ein bisschen Selektion, aber es dünkt mich, dass wir recht breites Publikum haben, das das schützt.
0: Ihr seid mittlerweile auch ein Unternehmen mit einer Festangestellten und etwa 25 freien Mitarbeitenden. Zudem ist vermutlich kaum ein Betrieb so wetterabhängig wie ihr. Wie macht ihr das? Wie führt ihr euer Team, wenn es so viel Flexibilität braucht?
1: Also,
0: ist der Foodtruck hinten dran?
1: Nein, jemand, der etwas zurückgebracht hat und gefunden hat, sie muss man hupen. Wir sind inzwischen so ein bisschen wie die Vierte, die sagen, wir übernehmen die Wochenverantwortung. Und dann hat man immer zwei, die diese Woche Verantwortung haben und dann ist halt, die sind am Koordinieren und sagen, es tut uns leid, wir machen es später auf oder früher noch zu. Also unsere Mitarbeiter müssen auch ein bisschen mitdenken oder ein bisschen halt mitmachen. Und sie können, wenn jetzt eine Schicht ins Wasser fällt, kommen sie ein kleines Danken von uns über, aber logischerweise nicht den vollen Lohn, den sie hätten, wenn sie könnten arbeiten. Das ist halt, finde ich, der grösste Nachteil.
0: Und wenn du jetzt müsstest sagen, was ist herausfordernder, die mühsamen Gäste oder das Wetter?
1: Das ist definitiv das Wetter. Wir haben mega wenig mühsame Gäste. Das ist wirklich auch ein Rechtsprivileg, dünkt mich, dass wir selten gestresste oder verärgerte Leute bei uns hinein haben.
0: Jetzt ist in diesem Jahr noch ein weiterer Betrieb in eurer Verantwortung dazugekommen. Du bist mit der Miriam in der Leitungscrew vom Kugelbistro im Gaswerk. Am 30. April haben wir dort eröffnet. Wie ist der Betrieb angelaufen?
1: Also, um es noch schnell vorwegnehmen, wir sind nicht nur die Miriam und ich. Aktuell sind wir die Vierte in diesem Leitungsteam. Noch der David und Susanne Kiesling, die mit dabei sind. Das verstehen Sie so, wie wenn Miriam und ich das alleine machen würden, das wäre ja falsch. Und was man auch noch jetzt vielleicht gerade kann sagen, wir haben eigentlich 5. gestartet, unseren Koch, der Lars, der dann aber jetzt gemerkt hat, in diesen anderthalb Monaten, er vermisst zu kochen, weil da muss man halt sagen, wir sind ein Bistro, da ist so die Vielseitigkeit für einen Koch wie einfach ein bisschen zu wenig. Darum wird er sich wieder neu orientieren. Aber wir sind mega dankbar für seine Starthilfe.
0: Ihr bietet vor allem Brunch am Wochenende an und so ein Kleinigkeiten zwischendurch. Kannst du schon ein bisschen erzählen, kommen dort die Leute effektiv vor allem am Wochenende zum Brunchen oder läuft es auch unter der Woche mit Leuten, die vielleicht bei euch arbeiten oder käfeln? Wie funktioniert das?
1: Also

0: Ich würde sagen, unser Kaffeekuchen-Gipfeli-Angebot, da wird genutzt. Unter der Woche ist halt ein bisschen unregelmäßig, mal mehr, mal weniger. Und dann haben wir ja schon auch unsere Paninis, wo man kann als vollwertiges Essen anschauen kann. So ein bisschen nicht wie Crepe, aber halt doch das Brot selber gemacht, Sauerteig, wo man mit verschiedenen Füllungen kann haben. Und man schoppt es dann in den Ofen, sprich Panini als Forno.
1: Da ist ja ein Projekt von mehreren im Gaswerk. Du bist bei dem Zwischennutzungsprojekt allgemein engagiert. Was sind so deine Verantwortlichkeiten in diesem Team?
0: Jetzt aktuell habe ich jetzt für das Eröffnungsfest gesagt, dass ich Bar organisieren. Das hat auch mega Spass gemacht. Und ich habe mich aber sonst jetzt ein bisschen zurückgenommen in dem Kollektiv. Ich gemerkt habe, ja, ich habe begrenzte Ressourcen mit diesen zwei Betrieben. Aber ich finde es nach wie vor etwas mega Spannendes. Die Zwischennutzung an einem schönen Ort, wo ja im besten Fall verschiedene Leute kommen und sich da wohlfühlen.
1: Stichwort begrenzte Ressourcen. Du hast 4 Kinder zwischen 8 und 23. Wie bringst du damit all deine Hüten, die du sonst noch anhast, in einem Leben unter?
0: Also die grösste, Tronja Luna, die wohnt nicht mehr daheim. Sozusagen, sie braucht in dem Sinn meine Aufmerksamkeit nicht. Und Naiva, die grosse, die ist auch, die braucht mich auch logischerweise nicht mehr so fest. Aber ja, es ist sicher ganz klar so, jetzt im Mai, mein Partner Peter hat halt einfach mega viel daheim übernommen. Mhm. Und mir aber auch gesagt, hey, da ist weh, voll okay, aber jetzt wird er dann auch wieder ein bisschen mehr Zeit in den Kammgarn investieren. Und ich tue mich da ein bisschen zurücknehmen, um auch noch Zeit zuhause zu haben, weil jetzt geht die Elin, die ist 8. Das ist mega eine schöne Zeit. Es ist schade, wenn ich da die ganze Zeit gestresst und weg bin. Aber jetzt so für 2 Monate ist es jetzt einfach gewesen.
1: Und wenn Not am Mann oder an der Frau ist, können alle aushelfen und beherrschen alle das Grepphandwerk?
0: Also jetzt bei der Grepperei, da sind wir ein mega cooles Team. Ich bin dort, habe mich jetzt wirklich viel mehr aufs Kugelwisser konzentrieren, weil da mit der Grepp und unseren Leuten, da funktioniert richtig gut. Bestes Team, würde ich dazu sagen.
1: Bestes Team, es gibt euch eben, wir haben es gehört, seit 13 Jahren, da überlegt man sich vielleicht auch mal, wie lange man so etwas noch aktiv machen und gestalten. Wie siehst du deine Zukunft? Was hast du noch für weitere Pläne?
0: Es macht mir schon auch immer noch mega Freude, an diesem wunderschönen Plätzchen am Rhein zu stehen und die Leute zu Begastfreundschaften in einen Kaffee zu machen oder einen Crepe. Ich kann mir schon vorstellen, dass ich vielleicht, jetzt bin ich 45, ich weiss nicht, ob ich irgendwann mich dort ein bisschen zurücknehme oder es halt ist wie jetzt, dass ich ein bisschen weniger präsent vor Ort bin und nebenbei halt noch anderes mache. Mal schauen. Aber es ist schon immer noch ein mega Geschenk für mich persönlich.
1: Dann noch die letzte Frage. Welche Crepe aus eurem Angebot muss man unbedingt probiert haben?
0: Ich darf nur eine sagen.
1: Natürlich.
0: Ist so. Also gut, nur eine. Dann würde ich, was würde ich wählen? Hey, also jetzt unsere Saison-Crepe würde ich glaube eher als Galette nehmen. Das ist mein Buchweizenmehl. Mit der Käsekruste und der frischen Spargel, die finde ich schon mega gut.
1: Sehr gut, da können wir alle vorbei probieren. Jael, danke, dass ihr für die Schaffhauserinnen und Schaffhauser nicht nur ein, sondern nicht sogar 2 kleine Oasen am Rhein geschaffen habt. Wir freuen uns auf alles, was ihr noch anreisset und wünschen euch Wettergötter Ahoi, einen möglichst schönen und vorhersehbaren Sommer. Danke fürs Gespräch.
0: Danke dir.
1: Tschüss.
0: Ciao. Ciao. Nina.
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2: Am Mikrofon ist Yolanda Guzman. Gestern sind in Schaffhausen die Förderbeiträge des Kantons Schaffhausen und der Stadt verliehen worden. Mit den Förderbeiträgen und den Atelierstipendien der Stadt und des Kantons Schaffhausen wolle man für Kunstschaffende attraktiv bleiben. Das sagt der Leiter der Fachstelle Kultur des Kantons Schaffhausen, Serge Honecker, im Interview mit Radio Munot.
3: Man hofft, dass sie natürlich auch in Schaffhausen bleiben. Wir haben viele, die rausgehen, weil andere Kantone ein bisschen mehr Möglichkeiten haben. Aber jetzt mit dieser Grundlage gibt es einfach auch Möglichkeiten, dass Schaffhausen interessant bleibt.
2: Seit 2025 werden 160.000 Franken für Projekte von Schaffhauser Kulturschaffenden vergeben. Davor waren es 110.000 Franken. In diesem Jahr wurden 8 Personen für ihre Projekte unter anderem in den Bereichen Design, Musik, Film und Theater unterstützt. Die Beträge dafür lagen zwischen 15.000 und 30.000 Franken. Zudem wurden 4 Atelierstipendien für einen 3-monatigen Aufenthalt in Berlin vergeben. Vom Freitag, 26. Juni bis und mit Montag, 29. Juni, wird die Kantonstraße H14 zwischen Sieblingen und Schleitheim für den Verkehr gesperrt. Das geht aus einer Medienmitteilung des Schaffhauser Tiefbauamts hervor. Der Grund für die Straßensperrung sind Belagsarbeiten von Tiefbau Schaffhausen. Autofahrerinnen und Autofahrer müssen eine Umleitung via Gechlingen und Oberhalau benutzen. Auf der A4 bei Oerlingen hat sich gestern ein Autounfall ereignet. Dabei ist eine Person leicht verletzt worden. Das schreibt die Kantonspolizei Zürich in einer Medienmitteilung. Kurz nach 19 Uhr fuhr eine 27-jährige Autofahrerin auf dem Normalstreifen in Richtung Winterthur. Nach ersten Erkenntnissen der Polizei geriet sie wegen des starken Regens in Schleudern und geriet so auf die Überholspur. Hier stieß sie mit dem Auto eines 28-jährigen Mannes zusammen. Dieses überschlug sich und landete letztlich auf dem Dach. Der Mann war mit seinem Kleinkind und seiner Frau unterwegs. Alle blieben unverletzt, wurden zur Kontrolle jedoch ins Spital gebracht. Die 27-jährige Autofahrerin musste von der Feuerwehr aus ihrem Auto befreit werden. Sie wurde leicht verletzt von einem Rettungswagen ins Spital gebracht. Die genaue Unfallursache wird jetzt untersucht.
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2: Heute gibt's wieder viel Sonne und blauen Himmel. Also wieder fleissig mit der Sonnencreme eincremen. Temperaturen liegen am Nachmittag bei um die 34 Grad.

0: Seit 25 Jahren gibt es Schaffhausen von der Stadt und dem Kanton Förderbeiträge an Schaffhauser Kulturschaffende. Gestern Abend war es wieder so weit. 160'000 Franken sind insgesamt an 8 Personen verteilt worden. Das sollte ein bisschen der Startschuss für die Leute sein, sagt der Leiter der Fachstelle Kultur vom Kanton Schaffhausen, Serge Honecker.
1: In der Förderung ist es immer am tollsten, wenn ein Projekt auf den Weg geschickt werden kann. Also wenn aus diesem Projekt etwas anderes sich entwickelt oder wenn man ein neues Netzwerk bilden kann oder wenn man zusätzliche Geldgeber begeistern kann für sein Projekt. Und dass sie natürlich auch in Schaffhausen bleiben.
0: Wie das ganze Auswahlverfahren abläuft und was sich verändert hat in diesen 25 Jahren, das gehört ihr am gut 10 ab 12 hier bei uns im Infomittag.

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1: Am Mikrofon Sarina Zengerle. Gestern Abend sind heftige Gewitter über die Schweiz gezogen. Besonders stark betroffen war die Region Zürich. In der Stadt Zürich wurden mehrere Menschen verletzt durch herabstürzende Äste oder umstürzende Bäume. 3 Personen mussten ins Spital. Es kam zudem zu Überschwemmungen, unter anderem am Zürcher Hauptbahnhof. Am Flughafen kam es zu Einschränkungen im Flugbetrieb. Laut SRF Meteo wurden in der ganzen Schweiz über 15.000 Blitze registriert. Zudem wurden Sturmböen gemessen und mancherorts gab es Hagelschauer. Zum heutigen Weltflüchtlingstag bittet der UNO-Hochkommissar für Flüchtlinge um mehr Akzeptanz. Migranten sollten nicht nur als Bürde und Last angesehen werden, betont er. Flüchtlinge würden jeden Tag einen Beitrag leisten in den Gesellschaften, die sie aufgenommen haben. Wenn man ihnen die Möglichkeit gebe, so würden sie ihr Leben wieder aufbauen und die Gemeinschaft um sie herum stärken. Laut dem UNHCR-Jahresbericht sind letztes Jahr 5,4 Millionen Menschen vor Gewalt und Verfolgung in andere Länder geflüchtet. Fast 3-mal so viele Vertriebene kehrten aber auch in ihre Herkunftsregion zurück. In England, nördlich von London, sind 2 Züge zusammengestoßen. Dabei kam ein Mensch ums Leben, knapp 90 Menschen wurden verletzt. Rund ein Drittel trug schwere Verletzungen davon, wie die Rettungsdienste mitteilten. Laut Angaben der Gewerkschaft RMC handelt es sich bei dem Toten um den Lokführer von einem der Züge. Der Unfall ereignete sich gestern am späten Nachmittag in Elstow bei Bedford. Laut der britischen Verkehrsministerin geschah der Zusammenstoß zwischen 2 Passagierzügen. Die Ursache für den Unfall wird aktuell untersucht. Trotz des Gewitters gestern Abend dauert die Hitze in der Schweiz an. Bisher wurden erst wenige Rekorde geknackt, aber es zeichnet sich eine Hitzewelle von historischer Dauer ab, wie Meteo News auf seiner Webseite schreibt. Am heißesten wurde es gestern in Schaffhausen mit 35,7 Grad. Damit war es dort so heiß wie noch nie im Juni. Über 35 Grad wurde es auch in Zürich-Kloten und in mehreren Aargauer Gemeinden. Trotz der hohen Temperaturen geht der Unterricht an den meisten Schweizer Schulen normal weiter. Einzig im Kanton Genf dürfen die jüngsten Schülerinnen und Schüler Anfang nächste Woche zu Hause bleiben.
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3: Der Samstag ist heute sonnig gestartet, der Nachmittag soll es noch heißer werden. Dabei kann es aber vereinzelte Quellwolken im Himmel geben. Aktuell haben wir draussen rund 24 Grad. Noch wärmer als heute soll es morgen Sonntag werden. Dabei kann es sogar ein bisschen Gewitter kommen. Die Temperaturen liegen am Morgen bei um die 18 Grad. Die Tagdauer steigen auf maximal 35 Grad an. 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Es ist 3:50 hier auf Radio Munot im Infomittag. Künstler, die haben es in der Schweiz bekanntlich nicht so einfach, mit der Kunst allein ihren Lebensunterhalt zu verdienen. So gibt es im Kanton und der Stadt Schaffhausen Förderbeiträge, die Kulturschaffende unterstützen. Gestern Abend sind genau die verliehen worden. In ein paar Minuten berichten wir hier ein bisschen genauer drüber. Am Mikrofon ist Jolanda Gussmann.

0: oder Performance fertig zu machen. Aber es kann nicht nur zeitintensiv sein. Es kann nämlich auch schnell passieren, dass die Ausgaben höher sind als die Einnahmen. Genau da springt der Kanton oder die Stadt Schaffhausen manchmal ein. Die Stadt und der Kanton Schaffhausen verleihen als Unterstützung jedes Jahr Förderbeiträge und Atelierstipendien. Gestern Abend war es wieder soweit. Sophie Wirth war für uns an der Verleihung mit dabei.
1: 8 Personen aus Schaffhausen haben insgesamt 160'000 Franken Förderbeiträge von der Stadt und dem Kanton Schaffhausen bekommen. Seit 25 Jahren werden die verliehen, bis im 2025 sind es aber noch 110'000 Franken gewesen. Umso wichtiger sei es, dass man noch mehr Projekte können fördern, meint der Leiter von der Fachstelle Kultur vom Kanton Schaffhausen, der Serge Honecker.
2: Für die Schaffhausen Künstler ist das ein ganz wichtiges Format, weil man versucht, ein bisschen wegzukommen von einer Projektförderung hin zu einer Personenförderung. Und vielleicht haben sie auch mitbekommen, die ganzen Diskussionen um die prekären Arbeitsbedingungen. Und das ist wirklich ein Format, wo man dem entgegenwirken kann.
1: 22 Leute haben sich mit ihren Projekten für die Förderbeiträge beworben, aus jensten unterschiedlichen Sparten. Dabei spielt zum Beispiel das Alter keine Rolle, aber es werden gewisse Kriterien beachtet.
2: Das Wichtigste ist vielleicht der Innovationsgehalt. Der zweite ist die Nachhaltigkeit von dem Projekt, also lebt das nachher auch weiter. Also man möchte etwas fördern, das dann wirklich auch eine Entwicklung hat. Und das dritte ist der Bezug zu Schaffhausen.
1: Mindestens 15'000 Franken wird pro Projekt gesprochen. Darunter sind Musikalben, Recherche, Tanz- oder Theaterprojekte. Je nach Aufwand ist auch der Geldbetrag ein anderer. Der höchste Betrag in diesem Jahr ist an Markus Plus gegangen mit 30'000 Franken für seinen Dokumentarfilm, wo der Opfer von fürsorgerischen Zwangsmassnahmen gewidmet ist. Die Produktion kostet mehrere 100'000 Franken, trotzdem sagt der Förderbeitrag ein wichtiger.
3: Weil das immer ja so bei so Projekten so ist, dass der erste oder der zweite oder der dritte, der etwas gibt, der löst dann meistens eine Kettenreaktion aus und dann geben dann die, die eigentlich so ein bisschen abwarten, auch einen Beitrag.
1: Nebst den Förderbeiträgen 2026 sind auch 4 Atelierstipendien fürs 2027 verliehen worden, so der Leiter von der Fachstelle Kultur vom Kanton Schaffhausen, Serge Honecker.
2: Schaffhausen hat wirklich ein unglaublich tolles Atelier in Berlin. Seit mehreren Jahren. Die Bewerbung läuft so, dass auch ein Projekt eingereicht wird. Ein bisschen weniger stark als jetzt bei den Förderbeiträgen. Die Kulturschaffenden oder Künstler werden vor allem dazu aufgefordert, auch den Bezug zu Berlin oder was sie daran interessiert, stark zu machen. Und so findet dann die Auswahl statt.
1: Mit 22 Bewerbungen ist es ein neuer Rekord. Das zum einen, weil mehr Werbung auf Social Media gemacht worden ist, aber auch, weil es die Dauer von der Aufenthalt gekürzt haben und es jetzt für 4 Personen die Möglichkeit gibt, für 3 Monate zu gehen. Eine davon, Merit Landolt, die selber eine körperliche Behinderung hat.
4: Ich will in Berlin 3 Monate lang eine Recherche machen. Ich interessiere mich sehr für Disability Arts, weil ich mich selber auch als behindert bezeichne. Und ich finde das mega interessant, wie das auf der Bühne thematisiert wird oder umgesetzt wird. Es gibt da eine ganze Szene eigentlich von inklusivem Theater, wie kann Theater zugänglich sein, also für ein diverses Publikum, aber auch, wer ist auf der Bühne, wer ist sichtbar, wer wird repräsentiert. Das interessiert mich sehr, genau, und in dem möchte ich mich ein bisschen vertiefen.
1: Die Stadt und der Kanton hoffen mit den Förderbeiträgen und den Stipendien darauf, dass Schaffhausen für Künstlerinnen und Künstler attraktiv bleibt und sich so für die Kunstschaffenden auch noch viel mehr Türen öffnet.

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0: Sänger Remo Farah war.
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0: In unserem Studio ist es jetzt recht warm und draussen sehe ich vom Fenster aus blauen Himmel. Serena Leuthold vom Meteotest Bern. Bleibt es heute in Schaffhausen so schön oder kommt es noch gewittern?
2: Ja, heute gibt es einen sonnigen Tag in der Region Schaffhausen und es wird vor allem sehr warm am Nachmittag. Die Höchstwerte sind um die 34 Grad. Richtung Schwarzach sieht man dann schon im weiteren Verlauf von diesem Nachmittag auch die ein oder andere Quellwoche und die ein oder andere Quellwoche werden auch ausleeren dort und vielleicht auch mal das Gewitter bringen, aber in der Region Schaffhausen da ist die Wahrscheinlichkeit sehr gross, dass es den ganzen Tag trocken und sonnig bleibt.
0: Heute also bleibt es voraussichtlich noch trocken. Wie sieht es mit Mannsonntag aus?
2: Ja, der Sonntag geht auch sehr sonnig und sehr warm weiter. Die Höchstwerte sind so um die 35 Grad. Und auch hier kann es über dem Schwarzwald die ein oder andere Quellwoche geben im Verlauf des Nachmittags. Und auch hier sind in der weiteren Folge Frenzen, die Regengüsse oder Gewitter nicht ausgeschlossen. Und möglicherweise kann es auch sein, dass vielleicht mal das ein oder andere Gewitter auch über Schaffhausen wird hinwegziehen. Das ist nicht ganz ausgeschlossen am Sonntag. Aber ja, es ist wirklich nur Frenzen der Fall.
0: Gewitter sind also nicht ganz ausgeschlossen. Wenn wir jetzt auf die nächste Woche schauen, wie sieht es denn dort aus?
2: Am Montag und auch in der neuen Woche geht es weiter mit dem sonnigen und trockenen Wetter. Im Verlauf des Nachmittags gibt es teilweise über den Bergen wieder ein paar Quellwochen. Und ja, lokale Gewitter sind nicht ganz ausgeschlossen. Bei uns in der Region bleibt es mit grosser Wahrscheinlichkeit bis und mit zum nächsten Wochenende mal trocken. Und die Temperaturen, die bleiben hoch. Die Höchstwerte sind immer so zwischen 33 und 36 Grad.
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2: Am Mikrofon ist Yolanda Guzman. Gestern sind in Schaffhausen die Förderbeiträge des Kantons Schaffhausen und der Stadt verliehen worden. Mit den Förderbeiträgen und den Atelierstipendien der Stadt und des Kantons Schaffhausen wolle man für Kunstschaffende attraktiv bleiben. Das sagt der Leiter der Fachstelle Kultur des Kantons Schaffhausen, Serge Honecker, im Interview mit Radio Munot.
3: Man hofft, dass sie natürlich auch in Schaffhausen bleiben. Wir haben viele, die rausgehen, weil andere Kantone ein bisschen mehr Möglichkeiten haben. Aber jetzt mit dieser Grundlage gibt es einfach auch Möglichkeiten, dass Schaffhausen interessant bleibt.
2: Seit 2025 werden 160.000 Franken für Projekte von Schaffhauser Kulturschaffenden vergeben. Davor waren es 110.000 Franken. In diesem Jahr wurden 8 Personen für ihre Projekte unter anderem in den Bereichen Design, Musik, Film und Theater unterstützt. Die Beträge dafür lagen zwischen 15.000 und 30.000 Franken. Zudem wurden 4 Atelierstipendien für einen 3-monatigen Aufenthalt in Berlin vergeben. Vom Freitag, 26. Juni bis und mit Montag, 29. Juni, wird die Kantonstraße H14 zwischen Sieblingen und Schleitheim für den Verkehr gesperrt. Das geht aus einer Medienmitteilung des Schaffhauser Tiefbauamts hervor. Der Grund für die Straßensperrung sind Belagsarbeiten vom Tiefbau Schaffhausen. Autofahrerinnen und Autofahrer müssen eine Umleitung via Gechlingen und Oberhalau benutzen. Auf der A4 bei Oerlingen hat sich gestern ein Autounfall ereignet. Dabei ist eine Person leicht verletzt worden. Das schreibt die Kantonspolizei Zürich in einer Medienmitteilung. Kurz nach 19 Uhr fuhr eine 27-jährige Autofahrerin auf dem Normalstreifen in Richtung Winterthur. Nach ersten Erkenntnissen der Polizei geriet sie wegen des starken Regens in Schleudern und geriet so auf die Überholspur. Hier stieß sie mit dem Auto eines 28-jährigen Mannes zusammen. Dieses überschlug sich und landete letztlich auf dem Dach. Der Mann war mit seinem Kleinkind und seiner Frau unterwegs. Alle blieben unverletzt, wurden zur Kontrolle jedoch ins Spital gebracht. Die 27-jährige Autofahrerin musste von der Feuerwehr aus ihrem Auto befreit werden. Sie wurde leicht verletzt von einem Rettungswagen ins Spital gebracht. Die genaue Unfallursache wird jetzt untersucht.
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2: Der Samstag ist heute recht sonnig gestartet. Der Nachmittag sollte noch heißer werden. Dabei kann es aber vereinzelte Quellwolken am Himmel geben. Aktuell haben wir draussen rund 24 Grad. Noch wärmer sollte es morgen Sonntag werden. Dabei kann es sogar wieder Gewitter kommen. Die Temperaturen liegen morgen Morgen bei um die 18 Grad. Der Tag durch steigt es auf maximal 35 Grad. Am Wochenende, da haben wir gerade gehört, da wird's heiß. Wer mal aber ein bisschen Pause vom Reinschwimmen will haben oder vom Fußball schauen, der kann das machen, und zwar zu Gechlingen. Was dort das Wochenende passiert, das gehört ihr gerade in unserem Veranstaltungstipp in ein paar Minuten.

0: Who Knew von der Pink habt ihr gerade gehört. Ein Song aus ihrem Album vom Jahr 2006, also 20 Jahre alt ist der Song. Um Musik geht es jetzt auch gleich weiter, und zwar mit unserem Veranstaltungstipp.
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0: Es tönt das Wochenende in der Region Schaffhausen. Und nicht nur nach Fußballgeschrei und Jubeleinlagen im Public Viewing, sondern auch nach Musik. Zu Gächlingen wird es laut mit ganz viel Blasmusik. Da beim kantonalen Musiktag. Heute bis am Montag läuft das Programm. Was bis dem am Musiktag alles ansteht, das hört ihr jetzt vom Nico Bollinger.
2: 3 Tage lang drüllt sich zu Gächlingen alles um die regionale Blasmusik. Beim kantonalen Musiktag 2026 spielt auch da wieder die Crème de la Crème, sagt Werner Müller, OK-Präsident. Das mit einem vielseitigen Repertoire.
3: Das ist eigentlich das Schöne bei uns im Kanton. Wir haben verschiedene Musikvereine, die sich auch ein bisschen spezialisiert haben. Es gibt Vereine, die eher im Big Band-Stil spielen oder auch Brassband oder auch ganz traditionelle Blasmusik. Ich glaube, es hat für jeden etwas dabei.
2: Der Hauptteil vom Musiktag ist am Sonntag. Dort spielt im Festzelt von morgen um 9 Uhr bis zum Abend um 6 Uhr praktisch durchgehend die 15 verschiedenen Musikvereine. Ausser über Mittag, dort zieht die Blasmusik durch die Gasse.
3: Ab der 13:30 findet Marschmusik, Parademusik statt auf der Dorfstrasse. Und im Anschluss, etwa um 2 Uhr, ist dann der Gesamtchor, das Gesamtspiel von allen Vereinen zusammen, wo wir einen Marsch, eine Polka und ein Getragesstück spielen, wo immer ganz schön ist und sehr unter die Haut geht. Ja.
2: Und bei dem Konzert sechst dann auch möglich, dass die ein oder andere Musikerin sich im Brunnen noch tönt abkühlen. Die ganze feste Reihe gehen aber schon heute Abend los, ab der 17:30 mit Musik und der Veteranenehrung, bis dann auch schon das erste Highlight laut Werner Müller anstartet.
3: Ab der 9 Uhr geht es dann richtig los, Party und Stimmung mit der Hopfenmusik aus dem Südtirol, wo von traditioneller Blasmusik bis modern Rock und Pop spielen.
2: Und das sind eben richtige Koryphäe auf dem Gebiet von der Blasmusik. Und im Festzelt gibt es nebendran noch Kulinarik aus der Region. Allem voran natürlich, was Getränke betrifft.
3: Wir sind eine Weinbaugemeinde, wenn es so warm ist. Es gibt bei uns Wein, es gibt aber auch Bier und Mineral. Mineral wird ganz wichtig sein, diese Wochenende. Trotzdem, dass wir sehr gerne Wein trinken. Das Kulinarische ist auch gesorgt. Wir haben von Schnitzelbrot, Currywurst, Pommes frites, Mischsalat zur Erfrischung, Grillwürst. Wir haben eigentlich alles im Angebot.
2: Ab heute Abend bis am Montag und im Handwerkerfestsport drillt sich alles rund um die Blasmusik zu Gächlingen. Der kantonale Musiktag soll am Schluss alle Besucher von Tuten und Blasen aus der Region einen festlichen Eindruck bekommen.

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0: Das war der Song «Maggots for Brains» von der Olivia Rodrigo. Die 23-jährige Olivia Rodrigo aus den USA ist eine der Stimmen von ihrer Generation. Vielen aus ihrer Zeit bei Disney bekannt, hat sie sich mittlerweile einen Namen als Sängerin und Liedermacherin gemacht. Vor rund einer Woche ist ihr neuestes Album «You Seem Pretty Sad for a Girl So in Love» rausgekommen. Also zu Deutsch, du scheinst recht traurig zu sein fürs Mädchen, das so verliebt ist. Genau das Album ist unser Album von der Woche hier auf Radio Monat. Aus dem Grund lassen wir nochmal rein, und zwar in den Song «Honeybee» von der Olivia Rodrigo. Und davon würde ich mich aber gerne noch verabschieden. Wir sind am Ende von unserem Infomittag angekommen. Am Mikrofon ist Yolanda Guzman. Ihr hört jetzt gerade «Honeybee» von der Olivia Rodrigo.
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1: Am Mikrofon Sarina Zengerle. Nach israelischen Luftangriffen in der Nacht berichten libanesische Medien über zahlreiche Todesopfer. Laut dem libanesischen Zivildienst seien allein in der Stadt Nabatieh 16 Leichen geborgen worden. Eigentlich galt nach Angaben der US-Regierung seit Freitag 16 Uhr Ortszeit eine Waffenruhe zwischen Israel und der Hisbollah-Miliz. Der Libanon wirft Israel nun vor, mit den erneuten Angriffen die Wiederherstellung von Stabilität im Land zu verunmöglichen. Die israelische Armee hat sich bisher noch nicht zu den Angriffen geäußert. Die Pressefreiheit steht weltweit stark unter Druck. Laut einer Auswertung der Organisation Reporter ohne Grenzen sind Journalistinnen und Journalisten an immer mehr Orten aufgrund ihrer Arbeit bedroht. So hat sich die Zahl der Länder, aus denen Medienschaffende geflohen sind, innerhalb von 5 Jahren mehr als verdoppelt. Besonders häufig ins Exil getrieben wurden Journalistinnen und Journalisten aus Afghanistan, Russland, Syrien und Myanmar. Reporter ohne Grenzen fordert aufnehmende Staaten deshalb auf, vertriebene Medienschaffende mit Notfallvisa und bei der Fortsetzung ihrer Arbeit im Exil besser zu unterstützen. Die FDP-Co-Präsidentin Susanne Vinzenz-Stauffacher fordert nach dem Nein zur 10-Millionen-Schweiz-Initiative neue Bauzonen. Dies sagte sie in einem Interview mit den Tamedia-Zeitungen. Laut der FDP-Co-Präsidentin reiche die bisherige Wohnraumstrategie der Verdichtung nach innen nicht aus. Es brauche deshalb auch die Möglichkeit, neues Bauland einzuzonen. Es gehe nicht darum, die Schweiz zuzubetonieren, so Vinzenz Stauffacher, sondern den Kantonen und Gemeinden wieder mehr Spielraum bei der Raumplanung zu geben. Im Tessin sind am frühen Samstagmorgen 4 Männer nach einem Einbruch in ein Waffengeschäft festgenommen worden. Wie die Kantonspolizei Tessin mitteilte, war der Einbruch in ein Waffengeschäft in Gamorino kurz nach 4 Uhr morgens gemeldet worden. Die Täter flohen anschließend mit dem Auto in Richtung Locarno. Bei einer gross angelegten Fahndung kam es danach zu einer Verfolgungsjagd. Nachdem das Auto gestoppt wurde, versuchten die Flüchtigen weiter zu Fuß zu fliehen, bevor sie von der Polizei festgenommen wurden. Laut Medienmitteilung konnte die Beute sichergestellt werden.
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3: Nach einem sonnigen Start in den Tag sollten heute am Nachmittag Quellwolken aufziehen. In der Region Schaffhausen bleibt es aber heute voraussichtlich trocken. Auch morgen Sonntag kann es wieder heiß werden. Am Himmel kann es aber immer wieder Wolken geben und Gewitter sind nicht ausgeschlossen am Nachmittag. Temperaturen liegen morgen Morgen bei um die 18 Grad. Der Tag durch steigen es auf maximal 35 Grad.

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1: Am Mikrofon Sarina Zengerle. Nach israelischen Luftangriffen in der Nacht berichten libanesische Medien über zahlreiche Todesopfer. Laut dem libanesischen Zivildienst seien allein in der Stadt Nabatieh 16 Leichen geborgen worden. Eigentlich galt nach Angaben der US-Regierung seit Freitag 16 Uhr Ortszeit eine Waffenruhe zwischen Israel und der Hisbollah-Miliz. Der Libanon wirft Israel nun vor, mit den erneuten Angriffen die Wiederherstellung von Stabilität im Land zu verunmöglichen. Die israelische Armee hat sich bisher noch nicht zu den Angriffen geäußert. Die Pressefreiheit steht weltweit stark unter Druck. Laut einer Auswertung der Organisation Reporter ohne Grenzen sind Journalistinnen und Journalisten an immer mehr Orten aufgrund ihrer Arbeit bedroht. So hat sich die Zahl der Länder, aus denen Medienschaffende geflohen sind, innerhalb von 5 Jahren mehr als verdoppelt. Besonders häufig ins Exil getrieben wurden Journalistinnen und Journalisten aus Afghanistan, Russland, Syrien und Myanmar. Reporter ohne Grenzen fordert aufnehmende Staaten deshalb auf, vertriebene Medienschaffende mit Notfallvisa und bei der Fortsetzung ihrer Arbeit im Exil besser zu unterstützen. Die FDP-Co-Präsidentin Susanne Vinzenz-Stauffacher fordert nach dem Nein zur 10-Millionen-Schweiz-Initiative neue Bauzonen. Dies sagte sie in einem Interview mit den Tamedia-Zeitungen. Laut der FDP-Co-Präsidentin reiche die bisherige Wohnraumstrategie der Verdichtung nach innen nicht aus. Es brauche deshalb auch die Möglichkeit, neues Bauland einzuzonen. Es gehe nicht darum, die Schweiz zuzubetonieren, so Vinzenz Stauffacher, sondern den Kantonen und Gemeinden wieder mehr Spielraum bei der Raumplanung zu geben. Im Tessin sind am frühen Samstagmorgen 4 Männer nach einem Einbruch in ein Waffengeschäft festgenommen worden. Wie die Kantonspolizei Tessin mitteilte, war der Einbruch in ein Waffengeschäft in Gamorino kurz nach 4 Uhr morgens gemeldet worden. Die Täter flohen anschließend mit dem Auto in Richtung Locarno. Bei einer gross angelegten Fahndung kam es danach zu einer Verfolgungsjagd. Nachdem das Auto gestoppt wurde, versuchten die Flüchtigen weiter zu Fuß zu fliehen, bevor sie von der Polizei festgenommen wurden. Laut Medienmitteilung konnte die Beute sichergestellt werden.
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3: Nach einem sonnigen Start in den Tag sollten heute am Nachmittag Quellwolken aufziehen. In der Region Schaffhausen bleibt es aber heute voraussichtlich trocken. Auch morgen Sonntag kann es wieder heiß werden, am Himmel kann es aber immer wieder Wolken geben und Gewitter sind nicht ausgeschlossen am Nachmittag. Temperaturen liegen morgen bei um die 18 Grad, der Tag durchsteigen auf maximal 35 Grad.

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1: Am Mikrofon ist Yolanda Guzman. Gestern sind in Schaffhausen die Förderbeiträge des Kantons Schaffhausen und der Stadt verliehen worden. Mit den Förderbeiträgen und den Atelierstipendien der Stadt und des Kantons Schaffhausen wolle man für Kunstschaffende attraktiv bleiben. Das sagt der Leiter der Fachstelle Kultur des Kantons Schaffhausen, Serge Honecker, im Interview mit Radio Munot.
2: Man hofft, dass sie natürlich auch in Schaffhausen bleiben. Wir haben viele, die rausgehen, weil andere Kantone ein bisschen mehr Möglichkeiten haben. Aber jetzt mit dieser Grundlage gibt es einfach auch Möglichkeiten, dass Schaffhausen interessant bleibt.
1: Seit 2025 werden 160.000 Franken für Projekte von Schaffhauser Kulturschaffenden vergeben. Davor waren es 110.000 Franken. In diesem Jahr wurden 8 Personen für ihre Projekte unter anderem in den Bereichen Design, Musik, Film und Theater unterstützt. Die Beträge dafür lagen zwischen 15.000 und 30.000 Franken. Zudem wurden 4 Atelierstipendien für einen 3-monatigen Aufenthalt in Berlin vergeben. Die Jahresrechnung 2025 der Gemeinde Wilchingen ist an der vergangenen Gemeindeversammlung bewilligt worden. Wie die Schaffhauser Nachrichten schreiben, waren 47 Stimmberechtigte anwesend. Die Gemeinde Wilchingen schloss das Jahr 2025 mit einem leichten Plus von 47.000 Franken ab. Ursprünglich war ein Minus von rund 175.000 Franken budgetiert. Während in den umliegenden Gemeinden bereits über den Beitritt zum Verband Recycling und Entsorgung Schaffhausen und Umgebung, kurz RESU, abgestimmt worden ist, stimmt die Wilchinger Stimmbevölkerung erst im Herbst darüber ab. Die Schleitheimer Stimmbevölkerung hat an der vergangenen Gemeindeversammlung die Jahresrechnung 2025 einstimmig genehmigt. Wie die Schaffhauser Nachrichten schreiben, schloss Schleitheim das vergangene Jahr um gut 1,3 Millionen Franken besser ab als erwartet. Das Plus von rund 600.000 Franken sei aber laut dem Gemeindepräsident Urs Fischer kein Grund zur Freude. Das gute Ergebnis sei vor allem auf den Finanzausgleich zurückzuführen. Weiter wurde die Stimmbevölkerung darüber informiert, dass in Schleitheim ein Nest des Eichenprozessionsspinners entdeckt worden sei. Vom Freitag, 26. Juni bis und mit Montag, 29. Juni, wird die Kantonstraße H14 zwischen Sieblingen und Schleitheim für den Verkehr gesperrt. Das geht aus einer Medienmitteilung des Schaffhauser Tiefbauamts hervor. Der Grund für die Straßensperrung sind Belagsarbeiten vom Tiefbau Schaffhausen. Autofahrerinnen und Autofahrer müssen eine Umleitung via Gechlingen und Oberhallau benutzen.
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1: Nach einem sonnigen Start in den Tag sollten heute am Nachmittag Quellwolken aufziehen. In der Region Schaffhausen bleibt es aber heute voraussichtlich trocken. Auch morgen Sonntag kann es wieder heiß werden, am Himmel kann es aber immer wieder Wolken geben und Gewitter sind nicht ausgeschlossen am Nachmittag. Temperaturen liegen morgen Morgen bei um die 18 Grad, den Tag durch steigen es auf maximal 35 Grad.

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1: Am Mikrofon ist Yolanda Guzman. Gestern sind in Schaffhausen die Förderbeiträge des Kantons Schaffhausen und der Stadt verliehen worden. Mit den Förderbeiträgen und den Atelierstipendien der Stadt und des Kantons Schaffhausen wolle man für Kunstschaffende attraktiv bleiben. Das sagt der Leiter der Fachstelle Kultur des Kantons Schaffhausen, Serge Honecker, im Interview mit Radio Munot.
2: Man hofft, dass sie natürlich auch in Schaffhausen bleiben. Wir haben viele, die rausgehen, weil andere Kantone ein bisschen mehr Möglichkeiten haben. Aber jetzt mit dieser Grundlage gibt es einfach auch Möglichkeiten, dass Schaffhausen interessant bleibt.
1: Seit 2025 werden 160.000 Franken für Projekte von Schaffhauser Kulturschaffenden vergeben. Davor waren es 110.000 Franken. In diesem Jahr wurden 8 Personen für ihre Projekte unter anderem in den Bereichen Design, Musik, Film und Theater unterstützt. Die Beträge dafür lagen zwischen 15.000 und 30.000 Franken. Zudem wurden 4 Atelierstipendien für einen 3-monatigen Aufenthalt in Berlin vergeben. Die Jahresrechnung 2025 der Gemeinde Wilchingen ist an der vergangenen Gemeindeversammlung bewilligt worden. Wie die Schaffhauser Nachrichten schreiben, waren 47 Stimmberechtigte anwesend. Die Gemeinde Wilchingen schloss das Jahr 2025 mit einem leichten Plus von 47.000 Franken ab. Ursprünglich war ein Minus von rund 175.000 Franken budgetiert. Während in den umliegenden Gemeinden bereits über den Beitritt zum Verband Recycling und Entsorgung Schaffhausen und Umgebung, kurz RESU, abgestimmt worden ist, stimmt die Wilchinger Stimmbevölkerung erst im Herbst darüber ab. Die Schleitheimer Stimmbevölkerung hat an der vergangenen Gemeindeversammlung die Jahresrechnung 2025 einstimmig genehmigt. Wie die Schaffhauser Nachrichten schreiben, schloss Schleitheim das vergangene Jahr um gut 1,3 Millionen Franken besser ab als erwartet. Das Plus von rund 600.000 Franken sei aber laut dem Gemeindepräsident Urs Fischer kein Grund zur Freude. Das gute Ergebnis sei vor allem auf den Finanzausgleich zurückzuführen. Weiter wurde die Stimmbevölkerung darüber informiert, dass in Schleitheim ein Nest des Eichenprozessionsspinners entdeckt worden sei. Vom Freitag, 26. Juni bis und mit Montag, 29. Juni, wird die Kantonstraße H14 zwischen Sieblingen und Schleitheim für den Verkehr gesperrt. Das geht aus einer Medienmitteilung des Schaffhauser Tiefbauamts hervor. Der Grund für die Straßensperrung sind Belagsarbeiten vom Tiefbau Schaffhausen. Autofahrerinnen und Autofahrer müssen eine Umleitung via Gechlingen und Oberhalau benutzen.
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1: Nach einem sonnigen Start in den Tag sollten heute am Nachmittag Quellwolken aufziehen. In der Region Schaffhausen bleibt es aber heute voraussichtlich trocken. Auch morgen Sonntag kann es wieder heiß werden. Am Himmel kann es aber immer wieder Wolken geben und Gewitter sind nicht ausgeschlossen am Nachmittag. Temperaturen liegen morgen Morgen bei um die 18 Grad. Den Tag durch steigen es auf maximal 35 Grad.

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1: Im heutigen 1:1 bei Radio Monot unterhalte ich mich mit dem Pascal Jenny, seit 2022 Präsident vom Schweizerischen und seit rund 6 Monaten auch Präsident vom Internationalen Handballverband. Und wir reden miteinander über Aktuelles im Handball. Pascal Jenny, zuerst ganz ein anderes Thema, nicht Handball. Ich habe einen Artikel über dich gelesen. Ich zitiere: Pascal Jenny setzt auf Rotlichttherapie. Lass doch kurz teilhaben an dieser Schlagzeile, an dieser Rotlichttherapie.
2: Das ist eine gute Frage zum Einstieg. Danke vielmals. Ja, das ist die Schweizer Firma Virtusan, die sogenannte Infrarot-Angebote hat. Das ist ein Gerät, das man über das Knie oder über den Ellbogen, über den Rücken tut, wo einem so ein bisschen Gelenk und Muskelschmerzen lindert, verbessert die Hautelastizität, fördert und gerade so nach dem Training ist es gut für die Muskelregeneration. Ja, unterdessen bin ich auch schon ein paar Jahre älter und spüre ab und zu so ein bisschen meine Gelenke. Auch nicht zuletzt wahrscheinlich von der Handballkarriere und darum nutze ich das Gerät, um fit zu bleiben.
1: Bei dir läuft aktuell sehr viel. Seit rund 6 Monaten bist du Vorsitzender vom Internationalen Handballverband, seit knapp einem Monat auch Verwaltungsratspräsident von der Bern Expo AG. Reden wir zuerst über dein Mandat als Vorsitzender vom Internationalen Handballverband. Was willst du kurz mittelfristig mit dem Mandat für Ziel erreichen?
2: Ja, nach der Wahl in Ägypten Ende Jahr bin ich jetzt im ersten halben Jahr als Chairman of Competition im Internationalen Handballverband. Da geht es natürlich vor allem darum, kennenzulernen, wie schafft der Internationale Handballverband in dem Feld, wo ich jetzt auch verantwortlich bin, sprich an den Veranstaltungen von der Weltmeisterschaften in aller Form bei Männern und Frauen. Und es ist eine interessante Aufgabe, wie man jetzt sieht. Es ist sehr viel natürlich Planung, all die Einsatzpläne sicherstellen für Weltmeisterschaften, gleichzeitig auch geht es um Ausscheidungen, um Qualifikationen. Für mich das spannendste Feld, wo ich bereits sehr tätig darf sein, dreht sich bereits um Olympia 28 in Los Angeles, wo wir erste Vorsitzungen hatten, dürfen dann dort auch die Verantwortung übernehmen für die beiden Handballturniere von Frauen und Männern. Insofern ist jetzt, ich würde mal sagen, die Zulassphase, Zuschauphase und daraus heraus dann auch ableiten, wo kann man vielleicht Stellschrauben machen mit Blick auf künftige Weltmeisterschaft und die Ausrichtung von der Internationalen Handballverband.
1: Seit 4 Wochen bist du auch Verwaltungsratspräsident von der Bern Expo AG. Was hat dich gereizt an diesem Mandat?
2: Ich bin schon länger im Verwaltungsrat von der Bern Expo. Bern Expo ist ja, würde ich sagen, der grösste und erfolgreichste Messe und Kongressplatz von der Schweiz, doch auch im Herzen von der Schweiz in Bern, wo viele Fäden zusammenlaufen. Mich reizt die Aufgabe vor allem einen grösseren KMU mit grosser nationaler Wirkung und Anspruch, in Zukunft auch international tätig zu sein, mitzuleiten auf der strategischen Ebene. Das ist sicherlich auch regional interessant. Ich bin bisher sehr viel in Graubünden und Zürich tätig in meinem Mandat und jetzt durch das auch in Bern sicherlich gut verankert.
1: Ich habe es eingangs gesagt, seit 2022 bist du Zentralpräsident vom Schweizerischen Handballverband. Aus gut informierten Kreisen in Schaffhausen habe ich vernommen, dass du dich mit dem Gedanken drehst, zurückzutreten. Was kannst du uns da dazu sagen?
2: Ich bin erstaunt, dass das mal die Kreise in Schaffhausen nicht gut informiert sind. Normalerweise sind sie es. An dem Gerücht ist gar nichts gewählt bis September 27 und freue mich, die Arbeit weiterzuführen.
1: Am vergangenen Wochenende hat die Stimmbevölkerung vom Kanton Schaffhausen mit über 70% Ja gesagt zum 40 Millionen Erweiterungsbau von der gemeinnützigen Stiftung Schweizer Bild mit dem Giorgio Bea an der Spitze. Wie kommentierst du das Abstimmungsergebnis aus der Distanz? Was sagst du zu dem Leuchtturmprojekt im Schweizer Bild? Wie wichtig ist es auch für den Sport in der Schweiz?
2: Inhaltlich hüpft mein Herz. Wenn ich das lese, freut mich extrem, dass die Regierung

0: berücksichtigen. Und ich glaube, das Projekt, das Leuchtturmprojekt, das Giorgio und sein Team erstellt hat und jetzt auch den Zuspruch bekommt, kann genau das ausführen, nämlich weit über den Leistung- und Spitzensport raus, etwas zu bieten, die Sportarten verbinden, mehrere Sportarten am gleichen Platz zusammenfassen. Also da kann ich nur gratulieren und freue mich extrem, dass jetzt die nächsten Schritte antreten werden.
1: Wechseln wir miteinander jetzt das Thema und unterhalten uns über den Schweizer Handball. Der neue Schweizer Meister heisst Kriens Luzern, der sich im Playoff-Final gegen Kadetten 3-0 durchgesetzt hat. Für viele von uns Schaffhauser ist die Wachablösung überraschend gekommen. Was sagst du?
0: Für mich auch. Ich glaube, wenn man die Saison betrachtet hat und Kadetten doch klar Nummer 1 war, ist es erstaunlich gewesen, dass es auch in dieser Kürze mit nur 3 Spielen stattgefunden hat. Auf der anderen Seite kann man vielleicht sagen, das Momentum ist zu den Kriens gekommen. Im richtigen Moment alle fit gehabt. Das weiss man im Handball, wenn ein, zwei Spieler ausfallen oder vielleicht nicht ganz fit sind, kann es schnell drehen. Von dem her, ja, es war überraschend gewesen. Und auch wieder aus Sicht vom Handball-Fan und vom Zuschauer natürlich lässig, dass wir da sicherlich werden, auch in Zukunft ein Kopf-an-Kopf-Rennen haben um den Titel.
1: Die Schweizer Nationalmannschaft ist nicht an der WM 2027 dabei. Ihr, die Exponentinnen, die Exponenten vom Schweizerischen Handballverband, haben jetzt ein bisschen Zeit gehabt, eine Analyse vorzunehmen. Wie lässt die sich an?
0: Ja, erst muss man sagen, die Enttäuschung ist natürlich nach wie vor spürbar. Die Weltmeisterschaft in Deutschland im Januar, das wird riesig. Kann ich jetzt auch aus der Sicht von der Verantwortung als Chairman of Competition beim internationalen Verband sagen. Auf der anderen Seite, wenn man jetzt wirklich auf den Schweizer Handball schaut und unser Handballverband, unser Ziel ist klar announced, das ist Best Effort und größtmögliche Wirkung an der Heim-Europameisterschaft im Januar 2028. Jetzt hat man einen Meilenstein nicht erreicht. Das ändert natürlich nichts am Ziel. Die Analyse wird vom Team rund um den Nationaltrainer Andi Schmid gemacht. Und ich glaube, daraus raus sehen wir jetzt schon, sind wir absolut auf dem richtigen Weg, auch aus dieser Niederlage zu lernen. Und manchmal muss man vielleicht wirklich auf die Nase fallen und vielleicht nochmal einen Schritt besser rauskommen. Also Fazit, tut weh, dass die richtigen Leute am richtigen Ort sind, bestätigt sich auch. Und dass man gewisse Schräubchen dreht, in allen Bereichen, am Schluss des Tages, wenn wir ehrlich sind, sind es natürlich die Spieler auf dem Feld, das ist auch erkannt.
1: Du hast mal den Steilpass gegeben für meine nächste Frage. Andi Schmid ist künftig in einer Doppelfunktion tätig, aber bleibt Nationaltrainer, wird neu zusätzlich Clubtrainer bei Kriens Luzern. Vor knapp einem Jahr wäre das noch nicht möglich gewesen. Wie und warum ist es zu dieser Kehrtwende, zu dem Meinungswechsel gekommen?
0: Ja, das ist richtig. Das war sicher nicht die Idee gewesen vor einem Jahr. Die Richtungsänderung ist eigentlich auf Initiative von Andi Schmid und seinem Staff, unter anderem auch ein Manager Manuel Liniger gekommen, der nach der Europameisterschaft, alles in allem ja eine erfolgreiche Europameisterschaft gekommen sind und gesagt haben, wir glauben, dass es ganz wichtig ist, dass der Andi Schmid mehr Stallgeruch hat, sagen wir es mal so, also mehr in der Halle steht, mehr Erfahrungen kann sammeln. Wir als Verband haben mit der Ernennung von Andi Schmid ein klares Zeichen gesetzt, dass das ein Schweizer Trainer-Ikone werden und dass wir unterstützen wollen. Und die Analyse hat schon sehr viel Sinn gemacht, gerade jetzt auch im Wissen, dass wir nicht viel Spiel werden haben, das haben wir damals noch nicht gewusst, dass er jetzt mit dieser Erfahrung sicherlich auch sich selber kann weiterentwickeln. Und nachdem wir dann auch mit allen Clubs geredet haben und auch dort Haltung war, schaut, wir jubeln nicht gerade, aber wir verstehen absolut den Zweck, den wir damit erfüllen, ist für uns klar gewesen, dass wir da durchaus auch für uns anpassen. In der Meinung, ich glaube, das ist eine von der grossen Qualitäten in der heutigen Welt, können flexibel reagieren, wenn sich gewisse Faktoren verändern.
1: Die positive Seite von dem Doppelmandat hast jetzt du erwähnt, Pascal. Sie ist auch mögliche Gefahren in Anführungs- und Schlusszeichen. Was muss ganz klar geregelt sein?
0: Wir haben die Gefahren von Anfang an sehr klar announced und haben die in einem Vertrag zwischen Andi Schmid, seinem künftigen Club und dem SFL festgelegt, vertraglich. Unsere Clubs kennen die auch. Durch das sind die eliminiert.
1: Es kommt zu einer Aufstockung in der Champions League. Wie gross sind aus deiner Sicht die Chancen, dass Kriens Luzern in der Königsklasse dabei ist? Wären die Kadetten Schweizer Meister geworden, wäre die Chance ein bisschen grösser gewesen, dass ein Schweizer Vertreter dort mitmachen kann?
0: Ja, ich war gerade am Wochenende am Champions League-Finale in Köln gewesen, haben mit verschiedenen Exponenten auch geredet. Geht natürlich auch immer ein bisschen um Lobbying, da nimmt man die Funktion auch wahr. Ganz ehrlich, glaube ich, die Chance ist gross, dass in den nächsten 4-5 Tagen announced wird, dass Kriens dabei ist. Und ja, auf deinen Hinweis, das ist auch richtig. Ein Faktor ist Tradition und Historie. Der hat die Kadetten natürlich deutlich höher als Kriens Luzern. Ich bin aber zuversichtlich, dass das könnte lange, dass die Schweiz wieder Champions League vertreten ist, was für uns alle natürlich toll. toll wäre.
1: Reden wir über Handballübertragungen im Fernsehen. Red Bull Plus hat regelmäßig den Match of the Week ausgestrahlt. Wie bist du eigentlich zufrieden mit der Zusammenarbeit, wie in der Replik mit der Qualität von diesen Übertragungen?
0: Es ist ja immer eine Zusammenarbeit zwischen der QHL, also der höchsten Liga und dem Verband, und auch im Driver-Seat ist da die QHL und der Vorstand von ihnen. Wir haben vor allem finanziell unterstützt und dann auch in der administrativen Abwicklung als Verband. Ich glaube, man kann sagen, all in all ist der richtige Schritt.

0: ist wahrscheinlich auch mit Blick in die Zukunft der richtige Partner, weil sie sehr viel investieren. Ich finde auch die Lernkurve, um jetzt beim Sport zu bleiben, ist relativ gross und ich glaube, es ist passend. Auch die Anzahl Abos, die man hätte können an unsere Community bringen, ist eigentlich erfreulich. Wo ich glaube, wo wir noch mehr mitmachen und wo wir auch die Liga in die Pflicht nehmen, ist sicherlich auf der Ebene der Partner, die die Plattform auch nutzen, uns unterstützen, finanziell und mit Ressourcen und gleichzeitig auch eben ein Partner von unserem Produkt werden.
1: Ich möchte mit dir Gelegenheit benutzen und auch über den neuen Modus in der Nationalliga A, der Quick Line Handball League. Reden, wo insgesamt 10 Teams dabei sind. Was gefällt dir gut, was gefällt dir weniger? Welches wäre ein optimaler Modus, Pascal Jenny?
0: Das ist eine sehr gute Frage und die ist hoch diskutiert, vor allem natürlich auch unter den QHL-Clubs und den ACB-Clubs. Was ist die ideale Größe? Ich glaube, die gibt es nicht. Ist es 8, ist es 10, ist es 12? Auch da, oder? Der League muss natürlich bei der Liga sein. Dort haben wir vielleicht ein kleines Thema, da sind wir wieder der Club, wo man gerade steht, ein bisschen andere Interessen könnte haben. Und dann versucht der Verband eigentlich durch die Basisstrategie in eine Richtung zu gehen. Aktuell sind wir nach wie vor der Meinung, der Handball muss über die Deutschschweiz raus in andere Regionen kommen. Und darum meine ich, ist wahrscheinlich dann in Zukunft wäre es schon sinnvoll, wir würden können auf 12 erweitern, Qualität hochhalten und gleichzeitig in Regionen wie der Westschweiz hoffentlich mittelfristig, langfristig auch in Tessin auch QHL-Clubs haben. Das steht in meinen Augen über allem, wie schnell das machbar ist und wie fest man da auch dann die Unterstützung von den aktuell prägenden Clubs bekommt, da müssen wir noch dran arbeiten.
1: Welches sind eigentlich so, Pascal, interessante aktuelle Themen, die dich als Zentralpräsident vom Schweizerischen Handballverband jetzt täglich beschäftigt? Was könnten Themen sein, die unsere Hörerinnen und Hörer von Radio Monat interessieren?
0: Klar, bei uns die oberste Priorität ist die Heim-Europameisterschaft 28 in der Schweiz. Für viele vielleicht noch weiter weg, für uns ganz nah. Wir müssen 6 Spiele in der Swiss Life Arena in Zürich möglichst ausverkaufen, sprich, es müssen 6'000 Leute ein Billett kaufen. Wie macht man das? Gerade jetzt, wo die Nationalmannschaft nicht im Schaufenster von einer Weltmeisterschaft in Deutschland spielen kann. Beispiel haben uns die Hockeyaner gegeben. Ich glaube, die Weltmeisterschaft in der Schweiz in der gleichen Arena ist einfach nur grossartig gewesen und da müssen wir jetzt neben dem Feld die Begeisterung wecken, dass dann unser Team auf dem Feld auch wirklich Unterstützung hat. Das ist so ein Hauptthema. Dort drin geht es natürlich auch um Legacy, wo man auch Geld rüberkommt von Bund, Kanton und Stadt. Und was macht mit dieser Legacy, ist nach wie vor das Hauptthema, möglichst viele Buben und Mädchen in Handball zu bringen und dann Lizenzen lösen? Oder ist das Hauptthema mehr Sichtbarkeit für den Handball in der Schweiz zu bekommen? Dort haben wir das grosse Beispiel bei unserem Nachbarn in Deutschland. Das sind Fragen, die uns dort umtreiben. Dann das Zweite ist tatsächlich die Finanzierung vom Handball in Zukunft. Ich habe das Sport- und Bewegungsförderungsgesetz 40 erwähnt. Es gibt auch ein neues Sportfördersystem bei Swiss Olympic, das in 2 Jahren Kraft tritt. Also wie sichern wir uns Gelder für den Handball auf der Ebene von den Sportfördergeldern. Dort müssen wir Hausaufgaben machen. Dort wird es auch darum gehen, Themen loszulassen und nicht mehr machen, wo auch irgendwo halt jemand dann betroffen ist, sei es im Feld, bei den Vereinen, sei es in der Geschäftsstelle. Das ist sicher auch viel Kommunikation, wo wir da arbeiten müssen. Und das dritte ganz grosse Thema ist für mich schon auch die Zusammenarbeit zwischen den beiden höchsten Ligen, QHL und SBL, mit dem Verband. Und dort braucht noch eine Schärfung, wer für was wirklich zuständig ist. Denn ich glaube, da sind wir uns alle einig, unser Sport ist gut positioniert, aber er hat nach wie vor Luft nach oben, gerade auch in der Schweiz.
1: Und noch eine letzte Frage, Pascal Jenny. Stichwort Ausländerregelung. Die ist zum Beispiel im Eishockey sehr streng mit 6 ausländischen Akteuren. Im Handball gibt es zumindest meines Wissens keine Ausländerregel. Warum nicht? Was haltest du davon, dass auch mit Blick auf die jungen, talentierten Akteure, die somit vielleicht ein bisschen weniger Einsatzzeit haben in der QHL?
0: Ich glaube, rein rechtlich ist es ja nicht mehr haltbar, dass man wieder Ausländerregelungen vorgeben. Da reden wir dort, was funktioniert. Am Schluss auch von Gentleman's Agreement unter den Club. Ich glaube, aus unserer Sicht vom Verband und auch eben um den Sport finanziell noch besser zu entwickeln und auch medial grösser zu werden, müssen wir einfach Stars haben, im Ausland und im Inland. Stars entstehen nicht über Nacht, also müssen wir weiterhin auch in die Jugend investieren und dann den Spielerinnen und Spielern auch das Fenster geben, um sich zu entwickeln, Spielzeit geben und auch da, oder wenn wir alle immer sagen, hey, Nationalmannschaft ist unser Aushängeschild, dann müssen die Schweizer und Schweizerinnen und Schweizer halt auf dem Feld stehen. Für mich auch da das Beispiel von einem Champions League Teilnehmer Füchse Berlin. Wenn man mal genau heranschaut, wer in dieser Akademie ausgebildet worden ist und jetzt in einem Champions League Finalturnier in Köln auf dem Platz steht, dann weiss man, wie man es wirklich richtig könnte machen.
1: Sagt der Pascal Jenny im heutigen 1:1 bei Radio Monat.

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1: Es tönt das Wochenende in der Region Schaffhausen. Und nicht nur nach Fußballgeschrei und Jubeleinlagen im Public Viewing, sondern auch nach Musik. Z Gächlingen wird es laut mit ganz viel Blasmusik. Da beim kantonalen Musiktag. Heute bis am Montag läuft das Programm. Was bis dem am Musiktag alles ansteht, das hört ihr jetzt vom Nico Bollinger.
2: 3 Tage lang trüllt sich das Gächlingen alles um die regionale Blasmusik. Beim kantonalen Musiktag 2026 spielt auch da wieder die Crème de la Crème, sagt Werner Müller, UK-Präsident. Das mit einem vielseitigen Repertoire.
3: Das ist eigentlich das Schöne bei uns im Kanton. Wir haben verschiedene Musikvereine, die sich auch ein bisschen spezialisiert haben. Es gibt Vereine, die eher im Big Band-Stil spielen oder auch Brassband oder auch ganz traditionelle Blasmusik. Ich glaube, es hat für jeden etwas dabei.
2: Der Hauptteil vom Musiktag ist am Sonntag. Dort spielt im Festzelt von morgen um 9 Uhr bis zum Abend um 6 Uhr praktisch durchgehend die 15 verschiedenen Musikvereine. Ausser über Mittag, dort zieht die Blasmusik durch die Gassen.
3: Ab der 13:30 findet Marschmusik, Parademusik statt auf der Dorfstrasse. Und im Anschluss, etwa um 2 Uhr, ist dann der Gesamtchor, das Gesamtspiel von allen Vereinen zusammen, wo wir einen Marsch, eine Polka und ein Getragesstück spielen, wo immer ganz schön ist und sehr unter die Haut geht. Ja.
2: Und bei dem Konzert sei es dann auch möglich, dass die ein oder andere Musikerinnen sich im Brunnen noch tönt abkühlen. Die ganze feste Reihe gehen aber schon heute Abend los, ab der 17:30 mit Musik und der Veteranen Erik, bis dann auch schon das erste Highlight laut Werner Müller ansteht.
3: Ab der 9 Uhr geht es dann richtig los, Party und Stimmung mit der Hopfenmusik aus dem Südtirol, die von traditioneller Blasmusik bis modern Rock und Pop spielen.
2: Und das sind eben richtige Koryphäe auf dem Gebiet von der Blasmusik. Und im Festzelt gibt es nebendran noch Kulinarik aus der Region. Allem voran natürlich, was Getränke betrifft.
3: Wir sind eine Weinbaugemeinde, wenn es so warm ist. Es gibt bei uns Wein, es gibt aber auch Bier und Mineral. Mineral wird ganz wichtig sein, diese Wochenende. Trotzdem, dass wir sehr gerne Wein trinken. Das Kulinarische ist auch gesorgt. Wir haben von Schnitzelbrot, Currywurst, Pommes frites, Mischsalat zur Erfrischung, Grillwürst. Wir haben eigentlich alles im Angebot.
2: Ab heute Abend bis am Montag und am Handwerkerfestsport drüllt sich alles rund um die Blasmusik zu Gächlingen. Der kantonale Musiktag soll am Schluss alle Besucher von Tuten und Blasen aus der Region einen festlichen Eindruck bekommen.

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1: Am Mikrofon Sarina Zengerle. Der US-Sonderbeauftragte Steve Witkoff und Trump-Schwiegersohn Jared Kushner sind zu Gesprächen mit der iranischen Delegation in der Schweiz eingetroffen. Das bestätigte der Vizepräsident der Vereinigten Staaten, J.D. Vance, gegenüber dem Sender Fox News. Er gehe außerdem davon aus, innerhalb der nächsten 2 Tage ebenfalls in die Schweiz aufzubrechen. Demnach sei der Zeitpunkt der Gespräche zwischen den USA und dem Iran noch offen. Kushner und Witkoff würden sich vor Ort bereits mit einigen technischen Aspekten der Verhandlungen beschäftigen. Mehrere 10'000 Menschen demonstrierten heute an der Zürcher Pride. Unter dem Motto «Protect Queer Youth – Zugang schafft Zukunft» zog der Zug erstmals durch die Zürcher Bahnhofsstrasse. Zu den Forderungen der diesjährigen Zürcher Pride gehörte der Zugang zu sicheren Räumen, Unterstützung, Information und diskriminierungsfreier Gesundheitsversorgung, insbesondere für queere Jugendliche. Unter den Teilnehmenden befand sich auch Campino, der Sänger der Band Die Toten Hosen, sowie der neue Zürcher Stadtpräsident Raphael Golta. Zum Sport. Marlen Reusser gewinnt die 4. Etappe der Tour de Suisse der Frauen und übernimmt die Führung im Gesamtklassement. Reusser gewann das heutige Einzelzeitfahren mit 11 Sekunden Vorsprung. Ihr gelingt es damit, die Italienerin Elisa Longo-Borghini, die zuvor noch 55 Sekunden Vorsprung im Gesamtklassement hatte, zu überholen. Die beiden trennen nun 10 Sekunden. Bei der morgigen Schlussetappe könnte sich Reusser ihren 3. Gesamtsieg an der Tour de Suisse nach 2023 und 2025 holen. Und noch eine weitere Meldung aus dem Radsport. Die Schweizer Downhill-Europameisterin Lisa Baumann fährt beim Weltcuprennen in Lenzerheide auf den 2. Platz. Es ist erst der 2. Podestplatz in ihrer Karriere. Geschlagen geben musste sich Baumann nur von der Amerikanerin Anna Newkirk. Damit bleibt ein Schweizer Sieg beim Frauen-Downhill in Lenzerheide auch nach der 10. Austragung aus. Baumann ist die 3. Schweizerin mit einem Podestplatz in Lenzerheide.
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3: Ein Gemisch aus Sonne und Wolken, auch in Anbeginnen, Regen aber schon draussen kein Thema. Dazu bleibt es heiss bei Temperaturen über 30 Grad. In der Nacht kühlt es dann ein bisschen runter auf etwa 17 Grad. Morgen haben wir wieder viel Sonne, aber auch immer wieder Wolken am Himmel über der Region. Die können wir auch brauchen. Es ist nochmal heiss mit bis zu 35 Grad. Kann morgen gegen den Nachmittag und in Anbeginnen ein paar Regentropfen geben. Von Gewitter sollte man aber verschont bleiben.

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1: Am Mikrofon Sarina Zengerle. Der Iran will die Straße von Hormuz wieder für die Durchfahrt aller Schiffe sperren. Das iranische Militär begründet den Schritt mit der Nichteinhaltung der Waffenruhe im Libanon. Die Waffenruhe zwischen Israel und der Hisbollah-Miliz war im Rahmenabkommen zwischen den USA und dem Iran vereinbart worden. Der Iran drohte mit weiteren Massnahmen, sollte Israels Armee die Angriffe im Libanon weiter fortsetzen. Es ist noch unklar, ob und wie die USA auf die erneute Sperrung der Straße von Hormuz reagieren werden. Eine Möglichkeit ist eine erneute Blockade iranischer Häfen. Der US-Sonderbeauftragte Steve Witkoff und Trump-Schwiegersohn Jared Kushner sind zu Gesprächen mit der iranischen Delegation in der Schweiz eingetroffen. Das bestätigte der Vizepräsident der Vereinigten Staaten, J.D. Vance, gegenüber dem Sender Fox News. Er gehe außerdem davon aus, innerhalb der nächsten 2 Tage ebenfalls in die Schweiz aufzubrechen. Nach Angaben des Vermittlerstaates Pakistan sollen morgen Sonntag auf dem Bürgenstock Gespräche auf technischer Ebene zwischen den USA und dem Iran geführt werden. Mehrere 10'000 Menschen demonstrierten heute an der Zürcher Pride. Unter dem Motto «Protect Queer Youth – Zugang schafft Zukunft» zog der Zug erstmals durch die Zürcher Bahnhofsstrasse. Zu den Forderungen der diesjährigen Zürcher Pride gehört der Zugang zu sicheren Räumen, Unterstützung, Information und diskriminierungsfreier Gesundheitsversorgung, insbesondere für queere Jugendliche. Unter den Teilnehmenden befand sich auch Campino, der Sänger der Band Die Toten Hosen, sowie der neue Zürcher Stadtpräsident Raphael Golta. Zum Sport. Marlin Reusser gewinnt die 4. Etappe der Tour de Suisse der Frauen und übernimmt die Führung im Gesamtklassement. Reusser gewann das heutige Einzelzeitfahren mit 11 Sekunden Vorsprung. Ihr gelingt es damit, die Italienerin Elisa Longoborghini, die zuvor noch 55 Sekunden Vorsprung im Gesamtklassement hatte, zu überholen. Die beiden trennen nun 10 Sekunden. Bei der morgigen Schlussetappe könnte sich Reusser ihren 3. Gesamtsieg an der Tour de Suisse nach 2023 und 2025 holen.
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3: Ein Gemisch aus Sonne und Wolken, auch in Abendinnen, Regen aber schon fuse kein Thema. Dazu bleibt es heiss bei Temperaturen über 30 Grad. In der Nacht kühlt es dann ein bisschen ab auf etwa 17 Grad. Morgen haben wir wieder viel Sonne, aber auch immer wieder Wolken am Himmel über der Region. Die können wir auch brauchen. Es ist nochmal heiss mit bis zu 35 Grad. Kann morgen gegen den Nachmittag und in Abendinnen ein paar Regentropfen geben. Von Gewitter sollte man aber verschont bleiben.

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1: Am Mikrofon Sarina Zengerle. Der Iran will die Straße von Hormuz wieder für die Durchfahrt aller Schiffe sperren. Das iranische Militär begründet den Schritt mit der Nichteinhaltung der Waffenruhe im Libanon. Die Waffenruhe zwischen Israel und der Hisbollah-Miliz war im Rahmenabkommen zwischen den USA und dem Iran vereinbart worden. Der Iran drohte mit weiteren Massnahmen, sollte Israels Armee die Angriffe im Libanon weiter fortsetzen. Es ist noch unklar, ob und wie die USA auf die erneute Sperrung der Straße von Hormuz reagieren werden. Eine Möglichkeit ist eine erneute Blockade iranischer Häfen. Der US-Sonderbeauftragte Steve Witkoff und Trump-Schwiegersohn Jared Kushner sind zu Gesprächen mit der iranischen Delegation in der Schweiz eingetroffen. Das bestätigte der Vizepräsident der Vereinigten Staaten, J.D. Vance, gegenüber dem Sender Fox News. Er gehe außerdem davon aus, innerhalb der nächsten 2 Tage ebenfalls in die Schweiz aufzubrechen. Nach Angaben des Vermittlerstaates Pakistan sollen morgen Sonntag auf dem Bürgenstock Gespräche auf technischer Ebene zwischen den USA und dem Iran geführt werden. Mehrere 10'000 Menschen demonstrierten heute an der Zürcher Pride. Unter dem Motto «Protect Queer Youth – Zugang schafft Zukunft» zog der Zug erstmals durch die Zürcher Bahnhofsstrasse. Zu den Forderungen der diesjährigen Zürcher Pride gehört der Zugang zu sicheren Räumen, Unterstützung, Information und diskriminierungsfreier Gesundheitsversorgung, insbesondere für queere Jugendliche. Unter den Teilnehmenden befand sich auch Campino, der Sänger der Band Die Toten Hosen, sowie der neue Zürcher Stadtpräsident Raphael Golta. Zum Sport. Marlin Reusser gewinnt die 4. Etappe der Tour de Suisse der Frauen und übernimmt die Führung im Gesamtklassement. Reusser gewann das heutige Einzelzeitfahren mit 11 Sekunden Vorsprung. Ihr gelingt es damit, die Italienerin Elisa Longoborghini, die zuvor noch 55 Sekunden Vorsprung im Gesamtklassement hatte, zu überholen. Die beiden trennen nun 10 Sekunden. Bei der morgigen Schlussetappe könnte sich Reusser ihren 3. Gesamtsieg an der Tour de Suisse nach 2023 und 2025 holen.
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2: Ein Gemisch aus Sonne und Wolken, auch in Abbeginn, Regen aber schon fuse kein Thema. Dazu bleibt es heiss bei Temperaturen über 30 Grad. In der Nacht kühlt es dann ein bisschen ab auf etwa 17 Grad. Morgen haben wir wieder viel Sonne, aber auch immer wieder Wolken am Himmel über der Region. Die können wir auch brauchen. Es ist nochmal heiss mit bis zu 35 Grad. Kann morgen gegen den Nachmittag und in Abbeginn ein paar Regentropfen geben. Von Gewitter sollten wir aber verschont bleiben.

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1: Am Mikrofon ist Sophie Wirth. Guten Abend. Die Stadt Schaffhausen hat für ein Projekt, das Kinder zum Spielen im Freien animieren soll, einen nationalen Preis gewonnen. Das teilt die Stadt mit. Konkret ist das Projekt Schaffhausen spielt Dusse in Bern mit dem Preis Gesunde Stadt ausgezeichnet worden. Die Stadt Schaffhausen erhält deshalb 5.000 Franken. Das Projekt Schaffhausen spielt Dusse beinhaltete unter anderem Spielkisten, die verschiedenen Wohnquartieren zur Verfügung gestellt wurden. Hinter dem Preis Gesunde Stadt steht unter anderem das Bundesamt für Gesundheit. Ein Hundehalter in der Stadt Schaffhausen ist von der Schaffhauser Staatsanwaltschaft zu einer Geldstrafe verurteilt worden, weil sein Hund eine Person gebissen hat. Das ist einem Strafbefehl zu entnehmen, den Radio Munot einsehen konnte. Anfang des Jahres hat der Mann in einer Tiefgarage den Kofferraum seines Autos geöffnet. Sein Labrador befand sich zu diesem Zeitpunkt im Inneren des Autos und konnte durch die geöffnete Tür aus dem Auto gelangen. Anschließend biss er eine Person, die sich ebenfalls in der Tiefgarage befand, in den Oberarm. Da der Halter nicht sicherstellen konnte, dass sein Hund weder Mensch noch Tier gefährdet, wurde er zu einer Strafe und Gebühr von insgesamt 450 Franken verurteilt. Vom 26. bis zum 28. Juni findet in Eglisau das 35. Drachenbootrennen statt. Das teilen die Organisatoren mit. Beim Rennen versuchen bis zu 20 Ruderer pro Boot, ihr Gefährt so schnell wie möglich ins Ziel zu befördern. In den letzten Jahren haben jeweils rund 1500 Personen am Rennen teilgenommen. Zahlreiche Besucherinnen und Besucher schauen sich das Spektakel an. Das Drachenbootrennen in Eglisau ist das größte seiner Art in der Schweiz.
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1: Immer wieder Wolken, die durchziehen heute Abend, es bleibt aber grundsätzlich freundlich und kühlt langsam so ein bisschen ab. Temperaturen morgen zum Aufstehen um die 17 Grad. Morgen dann auch so ein bisschen Gemisch aus Sonne und Wolken. Ein paar Regentropfen sind im Verlauf des Nachmittags nicht ganz ausgeschlossen. Gewitter sollte es aber in der Region Schaffhausen nicht. Es wird wieder heiss, gegen die 35 Grad sind angesagt.

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1: Am Mikrofon ist Sophie Wirth. Guten Abend. Die Stadt Schaffhausen hat für ein Projekt, das Kinder zum Spielen im Freien animieren soll, einen nationalen Preis gewonnen. Das teilt die Stadt mit. Konkret ist das Projekt Schaffhausen spielt Dusse in Bern mit dem Preis Gesunde Stadt ausgezeichnet worden. Die Stadt Schaffhausen erhält deshalb 5.000 Franken. Das Projekt Schaffhausen spielt Dusse beinhaltete unter anderem Spielkisten, die verschiedenen Wohnquartieren zur Verfügung gestellt wurden. Hinter dem Preis Gesunde Stadt steht unter anderem das Bundesamt für Gesundheit. Ein Hundehalter in der Stadt Schaffhausen ist von der Schaffhauser Staatsanwaltschaft zu einer Geldstrafe verurteilt worden, weil sein Hund eine Person gebissen hat. Das ist einem Strafbefehl zu entnehmen, den Radio Munot einsehen konnte. Anfang des Jahres hat der Mann in einer Tiefgarage den Kofferraum seines Autos geöffnet. Sein Labrador befand sich zu diesem Zeitpunkt im Inneren des Autos und konnte durch die geöffnete Tür aus dem Auto gelangen. Anschließend biss er eine Person, die sich ebenfalls in der Tiefgarage befand, in den Oberarm. Da der Halter nicht sicherstellen konnte, dass sein Hund weder Mensch noch Tier gefährdet, wurde er zu einer Strafe und Gebühr von insgesamt 450 Franken verurteilt. Vom 26. bis zum 28. Juni findet in Eglisau das 35. Drachenbootrennen statt. Das teilen die Organisatoren mit. Beim Rennen versuchen bis zu 20 Ruderer pro Boot, ihr Gefährt so schnell wie möglich ins Ziel zu befördern. In den letzten Jahren haben jeweils rund 1500 Personen am Rennen teilgenommen. Zahlreiche Besucherinnen und Besucher schauen sich das Spektakel an. Das Drachenbootrennen in Eglisau ist das größte seiner Art in der Schweiz.
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1: Immer wieder Wolken, die durchziehen heute Abend, es bleibt aber grundsätzlich freundlich und kühlt langsam so ein bisschen ab. Temperaturen morgen zum Aufstehen um die 17 Grad. Morgen dann auch so ein bisschen Gemisch aus Sonne und Wolken. Ein paar Regentropfen sind im Verlauf des Nachmittags nicht ganz ausgeschlossen. Gewitter sollte es aber in der Region Schaffhausen nicht. Es wird wieder heiss, gegen die 35 Grad sind angesagt.

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1: Am Mikrofon ist Sophie Wirth. Guten Abend. Die Velowege in der Stadt Schaffhausen sollen sicherer werden. Das fordert der grüne Großstadtrat Daniel Raschle. Er hat deshalb einen entsprechenden politischen Vorstoß eingereicht. Konkret will Raschle, dass insbesondere auf den Hauptverkehrsachsen ein durchgängiges Velonetz geschaffen wird. Zudem soll die Stadt bei Baustellen verstärkt darauf achten, dass Personen mit dem Velo sicher um diese herumfahren können. Raschle verweist unter anderem auf eine Umfrage zum Veloverkehr, die von der Organisation Pro Velo durchgeführt wurde. Diese zeige, dass mehr sichere Velowege gewünscht werden. Das Schaffhauser Stadtparlament wird sich noch mit dem Postulat des Grünen Großstadtrats befassen. Das Versäumnis der Gemeinde Siblingen, rechtzeitig beim Kanton ein Gesuch zur Unterstützung von Schulbauten einzureichen, hat einen politischen Vorstoß ausgelöst. SVP-Kantonsrat Josef Würms hinterfragt, ob es verhältnismäßig ist, der Gemeinde wegen einer Formalie Subventionen zu verweigern. Die Schaffhauser Nachrichten hatten am 12. Juni darüber berichtet, dass Siblingen auf kantonale Subventionen verzichten muss, weil die Gemeinde das entsprechende Gesuch nicht rechtzeitig eingereicht hatte. Würms will nun vom Regierungsrat wissen, ob das ein Einzelfall ist. Falls nicht, soll der Regierungsrat alle weiteren Fälle auflisten. Der Regierungsrat muss die Kleine Anfrage des SVP-Kantonsrats nun beantworten. In der Gemeinde Flurlingen soll die Straßenbeleuchtung länger brennen. Das geht aus den Flurlinger Notizen hervor. Konkret soll das Licht eine Stunde länger anbleiben, neu bis 0.30 Uhr. Ab 20.30 Uhr sollen die Lichter jeweils schrittweise gedimmt werden. Zusätzlich wird die gesamte Beleuchtung in Zukunft mit 2700 Kelvin betrieben. Dabei handelt es sich um warmweißes Licht mit einem geringen Blauanteil. Die Lichter sollen noch dieses Jahr ersetzt werden.
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1: Immer wieder Wolken, die durchziehen heute Abend, es bleibt aber grundsätzlich freundlich und kühlt langsam so ein bisschen ab. Temperaturen morgen zum Aufstehen um die 17 Grad. Morgen dann auch so ein bisschen Gemisch aus Sonne und Wolken. Ein paar Regentropfen sind im Verlauf des Nachmittags nicht ganz ausgeschlossen. Gewitter sollte es aber in der Region Schaffhausen nicht. Es wird wieder heiss, gegen die 35 Grad sind angesagt.

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1: Am Mikrofon ist Sophie Wirth. Guten Abend. Die Velowege in der Stadt Schaffhausen sollen sicherer werden. Das fordert der grüne Großstadtrat Daniel Raschle. Er hat deshalb einen entsprechenden politischen Vorstoß eingereicht. Konkret will Raschle, dass insbesondere auf den Hauptverkehrsachsen ein durchgängiges Velonetz geschaffen wird. Zudem soll die Stadt bei Baustellen verstärkt darauf achten, dass Personen mit dem Velo sicher um diese herumfahren können. Raschle verweist unter anderem auf eine Umfrage zum Veloverkehr, die von der Organisation Pro Velo durchgeführt wurde. Diese zeige, dass mehr sichere Velowege gewünscht werden. Das Schaffhauser Stadtparlament wird sich noch mit dem Postulat des Grünen Großstadtrats befassen. Das Versäumnis der Gemeinde Sipplingen, rechtzeitig beim Kanton ein Gesuch zur Unterstützung von Schulbauten einzureichen, hat einen politischen Vorstoß ausgelöst. SVP-Kantonsrat Josef Würms hinterfragt, ob es verhältnismäßig ist, der Gemeinde wegen einer Formalie Subventionen zu verweigern. Die Schaffhauser Nachrichten hatten am 12. Juni darüber berichtet, dass Sipplingen auf kantonale Subventionen verzichten muss, weil die Gemeinde das entsprechende Gesuch nicht rechtzeitig eingereicht hatte. Würms will nun vom Regierungsrat wissen, ob das ein Einzelfall ist. Falls nicht, soll der Regierungsrat alle weiteren Fälle auflisten. Der Regierungsrat muss die Kleine Anfrage des SVP-Kantonsrats nun beantworten. In der Gemeinde Flurlingen soll die Straßenbeleuchtung länger brennen. Das geht aus den Flurlinger Notizen hervor. Konkret soll das Licht eine Stunde länger anbleiben, neu bis 0.30 Uhr. Ab 20.30 Uhr sollen die Lichter jeweils schrittweise gedimmt werden. Zusätzlich wird die gesamte Beleuchtung in Zukunft mit 2700 Kelvin betrieben. Dabei handelt es sich um warmweißes Licht mit einem geringen Blauanteil. Die Lichter sollen noch dieses Jahr ersetzt werden.
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1: Nach einem Bilderbuch-Sommertag steht auch schon der nächste auf dem Programm. Der Sonntag, ein Gemisch aus Sonne und Wolken. Ein paar einzelne Regentropfen sind möglich gegen den Nachmittag. Es sollte aber eigentlich trocken bleiben. Temperatur in Schaffhausen um die 17 Grad am Morgen und am Nachmittag bis zu 35 Grad.
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2: Am Mikrofon ist Sophie Wirth. Guten Abend. Die Velowege in der Stadt Schaffhausen sollen sicherer werden. Das fordert der grüne Großstadtrat Daniel Raschle. Er hat deshalb einen entsprechenden politischen Vorstoß eingereicht. Konkret will Raschle, dass insbesondere auf den Hauptverkehrsachsen ein durchgängiges Velonetz geschaffen wird. Zudem soll die Stadt bei Baustellen verstärkt darauf achten, dass Personen mit dem Velo sicher um diese herumfahren können. Raschle verweist unter anderem auf eine Umfrage zum Veloverkehr, die von der Organisation Pro Velo durchgeführt wurde. Diese zeige, dass mehr sichere Velowege gewünscht werden. Das Schaffhauser Stadtparlament wird sich noch mit dem Postulat des Grünen Großstadtrats befassen. Das Versäumnis der Gemeinde Siblingen, rechtzeitig beim Kanton ein Gesuch zur Unterstützung von Schulbauten einzureichen, hat einen politischen Vorstoß ausgelöst. SVP-Kantonsrat Josef Würms hinterfragt, ob es verhältnismäßig ist, der Gemeinde wegen einer Formalie Subventionen zu verweigern. Die Schaffhauser Nachrichten hatten am 12. Juni darüber berichtet, dass Siblingen auf kantonale Subventionen verzichten muss, weil die Gemeinde das entsprechende Gesuch nicht rechtzeitig eingereicht hatte. Würms will nun vom Regierungsrat wissen, ob das ein Einzelfall ist. Falls nicht, soll der Regierungsrat alle weiteren Fälle auflisten. Der Regierungsrat muss die Kleine Anfrage des SVP-Kantonsrats nun beantworten. In der Gemeinde Flurlingen soll die Straßenbeleuchtung länger brennen. Das geht aus den Flurlinger Notizen hervor. Konkret soll das Licht eine Stunde länger anbleiben, neu bis 0.30 Uhr. Ab 20.30 Uhr sollen die Lichter jeweils schrittweise gedimmt werden. Zusätzlich wird die gesamte Beleuchtung in Zukunft mit 2700 Kelvin betrieben. Dabei handelt es sich um warmweißes Licht mit einem geringen Blauanteil. Die Lichter sollen noch dieses Jahr ersetzt werden.
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2: Nach einem Bilderbuch-Sommertag steht auch schon der nächste auf dem Programm. Der Sonntag, ein Gemisch aus Sonne und Wolken. Ein paar einzelne Regentropfen sind möglich gegen den Nachmittag. Es sollte aber eigentlich trocken bleiben. Temperatur in Schaffhausen um die 17 Grad am Morgen und am Nachmittag bis zu 35 Grad.

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3: Die Erwachsenen sind doch nicht ganz gebacken.
4: Wie würdet ihr reagieren, wenn ihr herausfindet, dass wir nicht alleine sind auf dieser Welt? Dass es außerirdisches Leben unter uns gibt und das schon lange. In einem neuen Film von Steven Spielberg findet eine Regierungsanalystin, ein Physiker und ein Diplomat immer mehr Hinweise auf außerirdisches Leben. Also machen sie sich auf die Suche.
5: Was hast du gestohlen?
6: Geheimnisse. Die Daten, für deren Schutz ich bezahlt wurde.
5: Sind das Menschen?
6: Nein.
4: Das Team kommt der Wahrheit immer näher und findet heraus, es gibt deutliche politische und gesellschaftliche Spannungen. Es läuft auf den globalen Tag vor der Enthüllung raus, der Disclosure Day.
6: Die Menschen haben ein Recht auf die Wahrheit. Sie gehört allen 7 Milliarden Menschen.
5: Was ist los?
6: Du würdest mir nicht glauben, wenn ich es dir sage. Deshalb zeige ich es dir.
5: Was wirst du tun?
6: Ich enthülle es. Vor der ganzen Welt. Und zwar alles.
4: Welche Seite sich kann durchsetzen und wie das Leben auf der Erde mit einer neuen Lösung aussieht, seht ihr im Science-Fiction-Thriller von Steven Spielberg Disclosure Day, der Tag der Wahrheit, ab dem 10. Juli. Er kann extrem gut mit Pfeil und Bogen umgehen und ist ein geschickter Dieb, der für Gerechtigkeit kämpft, also von den Reichen das Geld klaut und den Armen gibt. Die Sage vom Robin Hood aus dem 15. Jahrhundert, wo man sich bis heute erzählt. Aber auf eine ganz falsche Art. Die Wahrheit, was hinter einem Robin Hood steckt, kommt das Jahr ans Licht.
7: Die Menschen sprechen von Robin Hood. Erzählen seine Geschichten. Es sind alles Lügen. Lügen, die ich vor langer Zeit erzählt habe, damit die Narren mir in die Dunkelheit folgen.
4: Der Robin Hood, gespielt vom Hugh Jackman, sucht am Ende von seinem Leben in einer Schlacht eigentlich nur noch den Tod. Landet dann aber bei einer geheimnisvollen Frau, die ihm eine komplett neue Chance bietet.
5: Ich helfe jenen, die auf diese Insel kommen. Und sie schlagen dann neue Wege ein.
7: Ich habe so viele getötet, ich könnte euch keine Zahl nennen. Es ist ein Fluch.
4: The Death of Robin Hood, der Actionfilm mit dem Hugh Jackman, läuft am 18. Juni in den Deutschschweizer Kinos. Ganz in eine andere Richtung als Action oder Science Fiction geht es beim ersten Open Air Kino in der Region vom 2026. Die zweite Filmtag Essence stehen da, wo sie sich für 3 Komödien entschieden haben, wie der OK-Präsident, der Dominik Spicher, sagt.
8: Da ja spielen wir am Freitag «What's Love Got to Do with It?». Das ist eben so ein bisschen der lustige Film. Und dann am Samstag der Schweizer Film «Hallo Betty», wo ja sicher bekannt ist. Das ist so eigentlich ganz ein aktueller Film. Und dann am Sonntag «Der Pinguin des Lebens» ist so ein bisschen der tiefgründige Film, der dann den Abschluss von unseren 3 Tagen bildet.
4: Die Filme fangen um die 10 Jahre an. Die Festwirtschaft hat aber schon ab dem 7. offen.
8: Das Team von der Bubenbaby bietet ganz viele verschiedene Menüs zu trinken und so weiter. Man kann sich wirklich bei uns verpflegen und dann ja, so in den Abend starten, dass man den Film verpflegt kann schauen, sozusagen.
4: Sagt der OK-Präsident Dominik Spicher. Das Open Air Kino auf dem Sportplatz Staats Eschens direkt am Rhein ist vom 26. bis 28. Juni. Tickets gibt es vor Ort an der Abikasse, im Eschenzer Volk oder online.